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0: Was ein Einstieg und damit herzlich willkommen, schönen guten Morgen im Mai bei These Cats. Mein Name ist Christopher Brauchs.
1: Und ich wünsche euch auch einen wunderschönen guten Morgen, Bernd Zimmermann. Und was haben wir gehört?
0: Was haben wir gehört, Bernd?
1: Sharon Mansour mit ihrem Trio, neuer Rising Star auf der Piano-Trio-Bühne aus Israel. Mhm. Und das neue Album bei Act Music erschienen, heißt Trigger. Und das Stück, was wir gehört haben, hieß Outside In.
0: Ja, und das, also wenn irgendwas ein wirklich beeindruckender Auftakt war, dann war es das. Die Dame spielt in der Christuskirche am, und jetzt musst du mir helfen.
1: 9. Mai.
0: Am 9. Mai.
1: Ich habe sie aber unter anderem nicht nur deswegen in die Sendung genommen, sondern weil wir sie live gehört haben auf der Jazz Ahead. Leider, Jazz Ahead, war das Timing nicht so perfekt, weil zu der gleichen Zeit war die große Verleihung des Deutschen Jazzpreises
0: an,
1: frag mich nicht, reden wir aber im Laufe der Sendung nochmal drüber,
0: okay,
1: über den Deutschen Jazzpreis, ja, und über auch ein Stück weit über die Jazz Ahead, aber dennoch, also es fehlten im Grunde genommen die Messe, ne? Also viele, ja, Veranstalter, künstlerische Leiter und so weiter waren dann bei diesen Konzerten am letzten Abend, an dem Samstag, nicht in den Konzerten, sondern waren bei der Preisverleihung. Und trotzdem, Chris, circa in der Messehalle, die unfassbar akustisch optimiert worden ist mit, ich glaube, 10.000 Quadratmetern Bühnentuch, boah, oder irgend sowas. hier Filzboden auf der Bühne.
0: Molton und überall, ja, ja, ja.
1: Ein Wahnsinns-Sound und 1.000 Leute circa.
0: Hilf mir nochmal kurz, die Jazz Ahead ist wo?
1: In Bremen und ist die größte Jazzmesse der Welt, die aber jedes Jahr immer ein wenig kleiner wird, aus den Gründen, die wir in dieser Sendung schon x-mal diskutiert haben und drüber gesprochen haben. Machen wir aber jetzt erstmal weiter mit Musik, weil ich habe ganz, ganz viel Musik mitgebracht diesmal und
0: ich würde dann auch nochmal versuchen, mich ein bisschen dazwischen zu drängen. Meine Tracks stehen heute alle so ein bisschen unter dem Oberbegriff des kommenden Sommers. Und ja, wir starten jetzt erstmal mit einem kleinen Stück von Sonny Clark, Cool Strutton.

0: Ja, das war Knobil aus der Schweiz. Ein wunderbares Trio, Bassklarinette, Kontrabass, Knobil auch singt, auch spielt den Kontrabass. Aha. Und Drums. Haben wir auch erlebt auf der Jazz Ahead, auch an dem Samstagabend, wo parallel der Deutsche Jazzpreis gelaufen ist. Ja. Kann man sich gar nicht vorstellen. Also auch dieses Konzert vor 1000 Leuten, megamäßig abgegangen, das Publikum ist abgegangen. Und man hört ja im Grunde genommen auch raus, wie fluffig die eigentlich mit dem Jazz sozusagen umgehen. Mhm. Auch ihre Performance und ihre zwischenzeitlichen Ansagen und Erklärungen von den Stücken und so weiter. Sehr, sehr unterhaltsam. Und dann habe ich plötzlich gesehen, weil wir haben ja bei NRW Jazz diesen wunderbaren Kalender,
1: yeah,
0: dass die am 24. Mai, also zwischen dieser und der nächsten Sendung, am 24. Mai in das 50 Leute fassende Lokal Werkstatt in Gelsenkirchen-Buer kommen.
1: Wirklich?
0: Ja. Ich werde auf jeden Fall dahin gehen, weil es ist...
1: Also das ist kein Konzert, was du veranstaltest?
0: Nee. Das ist die Werkstatt in wo wir die Dezember-Sendung gemacht haben.
1: Nicht nur die letzte, zwei schon.
0: Die Januar-Sendung.
1: Zwei schon.
0: Die Dezember, ja. Im Dezember die Januar-Sendung.
1: Genau, wo wir schon zweimal live selber zu sehen waren.
0: Genau. Und da spielen die, und, also wirst du vorstellen, von 1000... bei dem letzten Mal. Jetzt dann 50.
1: Von Bremen nach Gelsenkirchen.
0: Ja, möchte ich mal gerne wissen, wie das funktioniert. Aber super Projekt. Und hätte ich auch gerne gehabt. Aber jetzt sind sie in der Werkstatt.
1: Naja.
0: Und dann sind sie erstmal...
1: Ja, wer weiß, vielleicht kann man da dann ja noch im Anschluss so was machen.
0: Ich,
1: ne? Ich finde ja, den nächsten Künstler, den solltest du auch mal nach Gelsenkirchen holen. Er hat ein Album gemacht, ist damit quasi zu seiner ursprünglich musikalischen Profession zurückgekehrt, auch wenn er eigentlich ganz woanders verortet ist, nämlich in den ganz großen oder auf den ganz, ganz großen Bühnen der Welt. Er hat selber seine Spuren hinterlassen mit dem Instrument, welches er bei dieser großen Band spielt, den Bass. Ich spreche von Flea, der ursprünglich als Trompeter angetreten ist und ein neues Album veröffentlicht hat. Wir haben schon darauf hingewiesen. Und es ist sehr interessant und es atmet auch wirklich diesen Geist von jemandem, der im Grunde genommen machen kann, was er will. Teilweise sehr experimentell, teilweise einfach sehr schön. Und ich habe jetzt einen Song ausgewählt und warum, das verrät wahrscheinlich die Vocal Performance, die man in diesem Song hört. Wir hören von dem neuen Album von Flea den Song Wichita Lineman featuring

0: große Kunst, wenn du mich fragst. Und unter anderem beim North Sea Jazz Festival am 11. Juli in Rotterdam zu sehen. Ansonsten habe ich hier bei den Touren nur Gigs größtenteils in Amerika, alle ausverkauft, in der Alhambra in Paris und so weiter. Aber ein wirklich tolles Album, vereint sehr viel von dem, was ich mag. Diese an Tom Waits erinnernden, pluckernden Drums, die Stimmung, die Klangfarbe, alles. Ich liebe alles daran.
1: Ja, es war sehr schön.
0: Wir wissen ja, du bist hier für diese jungen, wilden und aufregenden Tracks zuständig. Und ich mache halt eher so das, wo man so ein bisschen träumen kann.
1: Ich denke, ich habe jetzt aber vielleicht was für dich. Und zwar am 19. Mai, Achtung Kölner, Stadtgarten Köln, kommt Brandy Younger. Sagt dir sicherlich was. Sehr, sehr schönes Album. Und das hören wir uns jetzt mal mit einem Stück an. Und zwar, das Album heißt Gadabout Season. Und das Stück, was wir uns anhören, heißt New Pinnacle.

0: Guck mal, Bernd, es geht doch. Das ist doch genau die Sonntagsmorgensstimmung, die man braucht.
1: Ja.
0: Ist doch herrlich.
1: Brandy Younger aus den Vereinigten Staaten. Und ich glaube, dass wir sie tatsächlich, ich habe es jetzt nicht so schnell checken können, live, dass wir sie schon mal gehört haben mit ihrem Harfenspiel.
0: Ja.
1: Weil sie ist auch auf Aufnahmen von Markiah McCraven zu hören.
0: Ja. Ja, der Name Brandy Younger, der
1: It does ring a bell. Ja, also 19.05. Stadtgarten Köln. Hingehen.
0: Ja, unbedingt.
1: No?
0: Ja. Ja. Verbleiben wir jetzt in diesem Schwelgerischen?
1: Nee. Ja. Ich glaube, wir müssen ja mal ein bisschen den Kreislauf unserer Hörer anregen. Aber keine Angst, es wird richtig schön. Und zwar unser großer Altmeister am Schlagzeug, Billy Cobham, kommt am 7. Mai in den Jazzclub Minden. Aber bitte nicht einfach so hinfahren. Ich vermute, es wird schon ausverkauft sein oder wird auf jeden Fall ausverkauft sein. Und da haben wir von einem Album von ihm, Fusion heißt das Album, von 2024. Also da war Billy schon gut 80.
0: Mhm.
1: Mit zusammen Randy Brecker das Stück Okidoki.
0: Ja, Okidoki.

0: Yeah, Billy Cobham mit Randy Brecker am 7.5. im Jazzclub Minden.
1: Ja, vom Café Del Mar nach Minden, würde ich sagen. Ja, Café Del
0: Café
1: Minden.
0: Del Mar. Das war doch nicht Café Del Mar, das war doch feinster Funk.
1: Ja, Jazz, ja, ja.
0: Soul.
1: Fand ich gut. Hat mir gefallen. Ich würde an diese sommerliche Stimmung dann direkt anknüpfen mit einem vielleicht etwas längeren Stück von Pedro Iturralde. Was denn?
0: Ja, wir hatten ja in der letzten Sendung schon so, dass du dir immer so Leute aussuchst, die du dann hinterher nicht wirklich aussprechen kannst.
1: Ich glaube, das ist uns beiden ganz zu eigen. Jedenfalls,
0: bitte?
1: Das. aber um dir jetzt da nicht noch mehr Futter zu geben, ich sag gar nicht, wie das Stück heißt. Das versuche ich gar nicht erst.
0: Kannst ja mal rüberreichen, dann sag ich es hinterher.

0: 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War es nicht schön? War es nicht wunderbar?
1: Ja, sag doch nochmal, wie hieß der?
0: Pedro Iturralde.
1: Und das Stück hieß?
0: La Moria de Jean. Jean. J-A-E-N. Jean. Jean.
1: J-A-E-N. Ja, Jean. Jean.
0: Jean. La Moria de Jean.
1: Ja.
0: Ja.
1: Ich komme gleich nach dem nächsten Stück, sage ich an, komme ich auf die Jazz-Ahead nochmal zu sprechen, weil wir haben an diesem Samstag haben wir noch eine dritte Band gehört, während in der großen Halle in Bremen auf der Jazz-Ahead der Deutsche Jazzpreis lief. Und es war wirklich so, wenn man da geht ja ein Konzert nach dem anderen, das sind ja auch nur so Halbstunden-Dinger, die dann da...
0: Ja, so Showcases, ne?
1: Ja, genau, ja. Showcases. Und ich muss sagen, drei Konzerte hintereinander, drei Konzerte richtig geil. Und deswegen fehlt jetzt eigentlich noch für diesen Samstagabend der dritte. Und zwar ist das eine Band aus Schweden, wo wir eigentlich immer davon ausgegangen sind, was wir so von Schweden gehört haben, also bis auf die Großen, ne? Also Tingvall Trio oder Emil Brandquist oder wie auch immer. Insbesondere von jüngeren Leuten. Oh Gott, eine American Songbook rauf und runter und so. Und dann haben wir gesagt, Schweden ist langweilig. Und dann kam in den Schlachthof. Es wechselt immer zwischen Messehalle und Schlachthof, rennen die Leute immer hin und her, jede halbe Stunde, teilweise wie die Irren, um dann vorne zu sitzen und wenn es ihnen dann nicht gefällt, mittendrin rauszugehen und das Ganze zu stören. Also es ist da schon ein bisschen speziell, aber da haben wir diese Band gehört, Langendorf United. Und leider konnte ich jetzt nicht mal so einen Live-Mitschnitt mitbringen von diesem Konzert, weil die Band ist dermaßen abgegangen, insbesondere auch, weil sie gemerkt haben, das Publikum dreht ab. Es war erstmal sehr unterhaltsam, denen zuzugucken mit ihrer Begeisterung, die die selber dann auf die Bühne gebracht haben. Und dann habe ich mir die Platte mal so ein bisschen angehört. Also ihr kriegt schon einen Eindruck jetzt davon, ne? Aber live war es nochmal Potenz. Ne? Also die Band heißt Langendorf United. Das Album heißt Undercover Beast, ist von 2025 und das Stück, was wir jetzt hören, heißt Soaring with the War. What? War? Jetzt kann ich meine eigene Schrift nicht mehr lesen. Word Rose 4 oder so ähnlich. Ich gucke aber gleich nochmal nach.
0: So viel zum Thema Namen. Hören wir mal rein.
1: Nee, Schrift.

0: Ja, Langendorf United aus Schweden. Interessante Besetzung. Links ein Keyboarder, der aber auch Geige spielt. Rechts einer, der Synthi spielt. Typischer Schwede, kurze Hose, Barfuß, Kontrabass, Schlagzeug. Und Frau Langendorf am Saxophon vorneweg. Die haben abgerockt. Es war wirklich sehr, sehr begeisternd.
1: Der Track hieß übrigens Soaring with the Wondrous Four.
0: Ah.
1: Wahrscheinlich ist das das, was die so sich, vielleicht sind sie selber für sich die Wondrous Four.
0: Ja, vor allen Dingen werde ich jetzt mal mich demnächst bemühen, vernünftig zu schreiben, dass da was nicht wieder passiert.
1: Alright.
0: Ja.
1: Ich habe nochmal ein etwas längeres Stück für uns. Passend zu meiner angekündigten Thematik Summertime von Albert Ayler.

0: Albert Eiler mit Summertime. Ziemlich nah am Free Jazz gebaut, aber ich find's gut.
1: Ja, gut. Ja, es kommt immer auf die Stimmung an, es kommt drauf an, wo man's hört, ob man's live hört oder wie auch immer. Mir war es zu viel Saxophon und zu laut. Es war mit Sicherheit so gewollt.
0: Davon ist auszugehen, ja.
1: Um mal das auch in der Sendung zu sagen, meins war es nicht.
0: Es ist ja nicht so, dass du das jetzt zum ersten Mal gesagt hast.
1: Ja. Hören wir uns mal wieder was zum Runterkommen an, zum Beruhigen oder was auch mega mäßig ist, auch das gesamte Album. Chris, sagt dir Bill Lawrence etwas?
0: Ja, aber ich glaube, meine Gedanken gehen da fehl, weil ich die Person, die ich mit dem Namen Bill Lawrence verbinde, die hat, glaube ich, nichts mit Jazz zu tun.
1: Lawrence von Arabien.
0: Nein.
1: Ja, weil du doch der große Cineast hier von uns beiden bist.
0: Ja,
1: hätte ja,
0: ja
1: sein können, ne? Also Bill Lawrence ist einer der kreativen Köpfe und Mitbegründer von Snarky Puppy.
0: Das sagt mir was.
1: So, und die geben ja auch immer ordentlich Gas. Und Bill Lawrence hat jetzt und macht auch seit längerem schon auch eigene einzelne Projekte und hat ein Projekt gemacht mit dem Gitarristen Michael Leake. Und von dem Album Keeping Company hören wir jetzt mal ein sehr, sehr kurzes Stück. Wie gesagt, auch zum Runterkommen mit dem Namen Yours.

0: Bill Lawrence und Michael Leake.
1: Ich habe ganz viele Fragen zu diesem Stück. Also zum einen, was ist mit dem Piano los? Und zum anderen, sagtest du, Mr. Leake ist Gitarrist?
0: Mhm.
1: Aber das war doch keine Gitarre.
0: Ja, kam mir auch irgendwie komisch vor, aber er ist Gitarrist. Also ob er da nur die Bassseiten bedient oder irgend sowas, keine Ahnung.
1: Kann natürlich sein.
0: Auf jeden Fall, es ist irgendwie soundmäßig mega interessant, ne?
1: Ja, und das ist doppelt interessant, weil es ja so ein kleines Stück ist. Es ist ja wirklich so ein kurzes Ding, das ist ein Thema, das wird quasi angeschnitten und dann ist es auch schon fast zu Ende. Aber also ich hätte jetzt gesagt, was ich da höre, waren drei Instrumente: ein E-Piano, ein Piano, wahrscheinlich ein Flügel und dann wieder E-Piano. Und das Ganze dann von einem, ja, ich hätte jetzt gesagt Bass.
0: Ja, ich war auch extrem fasziniert von dem Sound und hatte mir auch überlegt, ja, wenn er jetzt kein E-Piano dabei hat, dann muss er eine ganz besondere Art haben, das Klavier zu spielen oder zu stimmen oder wie auch immer.
1: Zu modifizieren.
0: Lass uns dann nicht so, man kann ja auch irgendwie das Klavier über irgendwas laufen lassen, ne, über Electronics laufen lassen
1: oder
0: wie auch immer.
1: Wie nennt man nochmal das, was hier der Hauschka quasi so popularisiert hat, das modifizierte Piano?
0: Präpariert, ja. Ja, lasst uns, wir reden uns möglicherweise hier bei den sehr kompetenten Publikum im Kopf und Kragen, die lachen sich wahrscheinlich halbtot.
1: Ja.
0: Über was aber ich hochinteressant fand, ist, das Stück ist sage und schreibe 2:55 lang.
1: Ja.
0: Mir kam es tatsächlich länger vor. Also das,
1: ja.
0: Auch das finde ich einen sehr interessanten, ein sehr interessanter Effekt oder Aspekt bei diesem, bei dieser Geschichte. So,
1: absolut.
0: Was haben wir denn jetzt die nächsten 15 Minuten?
1: Ich habe mir das Album, das habe ich schon angedroht, von Dafa Youssef, Shiraz, besorgt.
0: Mhm. Was sich so aufbaute, ne?
1: Genau.
0: Das, ne? Ja, ja,
1: und
0: ja.
1: Das ist halt mal wieder ein Album, das schöpft seine Kraft vor allen Dingen aus dem Albumkonzept, weil ein einzelnes Lied davon zu spielen, wird ihm eigentlich nicht gerecht, weil alles irgendwie eine andere Farbe und eine andere Stimmung verwendet. Ist bei ACT erschienen, ist eine tolle Pressung, schwere Platte und so weiter. Und das ist wirklich was, das kann man auflegen und immer wieder sich anhören und in die verschiedenen Welten eintauchen. Und ich bin jetzt gerade ein bisschen irritiert, weil wenn ich mir die Platte angucke, sehe ich hier 1, 2, 3, 4, 5, 6 auf der B-Seite.
0: Mhm.
1: Die B-Seite hat aber laut Plattencover nur 5. Das heißt, ich vermute mal, dass der Song, den wir jetzt von diesem wirklich herausragenden... ich vermute, dass es der Song 41 Milestones ist, den wir jetzt hören. Ich kann mich aber irren.
0: Aha.

0: Ja, manchmal mag ich es, dass es dann wieder zurückfällt in diese Ruhe.
1: Ja. Aber es gibt auch Stücke, die dann so auf der hohen Note und am Peak der Energie wirklich spontan aufhören. Und auch das kann sehr treffend sein.
0: Jo. Ich habe, wir können ja nicht so wahnsinnig viel Musik spielen, aber ich habe noch so den ein oder anderen Tipp für euch, für die mal Live-Erlebnisse zu machen. Zum Beispiel in Düren im Komm kommt unser Duo, was wir am Anfang unserer Karriere hier in unserer Sendung gespielt haben. David Tixier und Lada Obradovic. Weißt du, dieser Pianist mit der Schlagzeugerin.
1: Ja, oh, das ist aber wirklich schon lange
0: her. Das ist schon lange her. Die kommen jetzt am 13. Mai mal wieder, wie gesagt, nach Düren. Dann Ida Nielsen, sagt dir das was?
1: Gar nichts.
0: Ist die Bassistin von Prince gewesen. Die kommt am 13. Mai nach Münster in den Hot Jazz Club.
1: Schöner Club.
0: Dann haben wir ein wunderbares Konzert mit den Four Wheel Drive, Nils Landgren, Wolny, Danielsson und Hafner am 20. Mai im Gelsenkirchener Musiktheater im Rahmen des Klavierfestivals Ruhr. Da werden wir in der nächsten Sendung nochmal näher drauf eingehen, auf dieses Festival. Dann habe ich noch ein... der ist zwar schon im Juni, aber das ist vor unserer nächsten Sendung. Am 1. Juni kommt Chili Gonzales in die Philharmonie nach Essen. Sollte man natürlich auf jeden Fall sagen. Und dann mal gucken, unser guter oder mein guter alter Freund Peter Baumgärtner mit seinen Hildener Jazztagen ab 4. Juni in Hilden. Check das mal aus. Hochinteressante Konzerte, unter anderem Kinga Glück, die polnische Mega-Bassistin ist mit dabei und. Ah, und dann auch noch, das wollte ich unbedingt in der Sendung noch sagen, am 6. Juni in Wipperfürth. Im Bergischen Land ist ja so eine Nachbargemeinde von dem Hauptort im Bergischen Land, Hückeswagen.
1: Ich weiß gar nicht, warum das für so westfälische Ohren so komisch klingt. Nicht,
0: weil daher, und da sind sie immer noch, kommen Julian und Roman Wasserfuhr. Und die machen am 6. Juni wieder ihren Heimatabend in Wipperfürth. Und zwar dieses Jahr, 20 Jahre.
1: So lange gibt es die Wasserfuhrs schon?
0: Jubiläum, ja. Mit Special Friends wird mit Sicherheit ein ganz besonderer Abend. Noch gibt es Tickets. Und wer vielleicht auch noch Tickets will, als vielleicht ein Highlight, am 18. Juni im Konzerthaus in Dortmund. Sorry, dass so viel hier in Westfalen stattfindet.
1: Naja.
0: Und Pat Messini in das Konzerthaus.
1: Schön.
0: Dortmund. Ja, und dann geht's im Juli weiter mit deiner Crawl, aber das machen wir dann in der nächsten Sendung. So, ich habe, nachdem das andere Stück ja sehr langsam zu Ende gegangen ist, muss ich jetzt schieben, das Stück, was ich eigentlich spielen wollte. Jetzt ist, nehmen wir mal nicht, wir nehmen mal eine estnische Sängerin, die hatten wir, glaube ich, auch schon in der Sendung. Geht steil, wie man heute so schön sagt, bringt eine neue Platte raus, jetzt brandneu, im Anfang Mai. Und die kommt mit ihrem Duopartner Mikkel Melgant am 9. Mai auf den Nordsternturm in Gelsenkirchen schon wieder. Allerdings ist das Konzert mittlerweile seit 3 Monaten schon ausverkauft.
1: Wirklich?
0: Aber trotzdem möchte ich sie, gerade für die, die nicht mehr zu dieses Konzert kommen können, ein Stück spielen von ihrer noch letzten, im Moment aktuellen, im aktuellen Album. Und das Album ist Live in Munich. Und da hören wir mal jetzt rein in das Stück Agony.

0: ungemein zärtlich, weitschweifig und elegisch. Ein fantastisches Album. Ich kann es nicht oft genug betonen.
1: Ja, kann ich nur bestätigen. Ich mag die ja sowieso, diese Stücke, die ruhig anfangen, dann irgendwann immer weiter auseinander.
0: Ihre Kraft entfalten.
1: Ja, und dann

0: Kadri Vorand und Micke Melgant live in Munich.
1: Sehr schön. Sehr schön. Irre.
0: Was die mit der Stimme treibt, ne? Also ist schon. Und sie spielt ja selber das Klavier, macht die Loops selber und so.
1: Die Frage wäre, was ist schwieriger? Das Klavier selber spielen und dann diese Kapriolen mit der Stimme machen? Oder wenn jemand anderes das Klavier spielt und dann?
0: Weiß ich nicht.
1: Ich weiß es auch nicht.
0: Also ich finde, man muss schon. Also für mein Empfinden, ich bin ja jetzt kein Musiker.
1: Ja.
0: Finde ich, sich auf das Instrument zu konzentrieren und da das dann gleich dazu zu machen, ist für mich schwieriger als.
1: Ja?
0: Ne? Aber nee. Also wer das kann, der kann ja im Grunde genommen dann selber machen, was er will, weil
1: exakt.
0: Er weiß, was er da spielt und muss jetzt nicht sich mit jemandem da synchronisieren.
1: Das stimmt.
0: Bezüglich.
1: Ja.
0: Ja.
1: Beeindruckendes Ding. Und die spielt auf dem Nordsternturm?
0: Auf dem Nordsternturm in dem Maschinenraum in 60 Meter Höhe.
1: Wunderbar.
0: Ja, ich freue mich wie Bolle, aber es ist mega aufwendig. Mega aufwendig.
1: Das glaube ich.
0: Das Projekt. Also wir müssen da alles hinschleppen, Bühne hinschleppen, Anlage hinschleppen, Backline hinschleppen und.
1: Man kennt das.
0: Aber für so ein Projekt machen wir das sehr, sehr, sehr gerne. Vor allen Dingen, wenn uns das Publikum schon zeigt, da sind wir ganz gespannt drauf, da wollen wir hin und wir uns mal um ein Konzert nicht ums Publikum kümmern müssen, dass wir irgendwie genug Leute da reinkriegen.
1: Sehr schön. Ich habe uns noch einen alten Bekannten mitgebracht. Lucius Johnson spielt für uns die

0: Lucius Johnson ist doch einfach immer wieder fantastisch.
1: Ja, Lucien Johnson.
0: Lucien.
1: Lucien.
0: Lucien.
1: Lucien Johnson aus Neuseeland.
0: Traumhaft.
1: Ja.
0: Immer wieder gut. Ein
1: da sind wir uns Favorite. Absolut einer Meinung.
0: Ja, das sind wir. Was hast du noch?
1: Ich wollte dich fragen, was ist dein Lieblingsinstrument? Hast du eins? Ich habe mehrere, kann ich dir gleich sagen.
0: Es ist immer so eine Kontextfrage. Ich bin ein großer Fan vom Kontrabass.
1: Mhm.
0: Ich mag den Klang von einem Rhodes sehr gerne. Aber zum Beispiel auch eine schön gestimmte Nylon-Saiten-Gitarre kann in der richtigen Stimmung genau das Richtige sein.
1: Ja, es war jetzt eine Frage, die für dich jetzt wirklich so aus dem Himmel kam, ne? So,
0: na, schon ein bisschen.
1: Was hältst du vom Cello?
0: Beste Streichinstrument.
1: Ja, auch sehr universell und sehr variabel, ne, einsetzbar.
0: Cello ist, von allen klassischen Instrumenten, bei der Gitarre kann man darüber streiten, beim Kontrabass auch, aber doch, das Cello ist als Solo-Instrument immer herausragend und die Variabilität der Klänge ist ungeschlagen, würde ich sagen.
1: Und wir beide mögen ja auch Harfe, ne?
0: Ja, ist auch nett.
1: Ne, das ist so.
0: Aber
1: vom,
0: im Vergleich
1: vom
0: zu,
1: Klang her.
0: Im Vergleich zum Cello ist so eine Harfe in dem, was sie tut,
1: nicht so
0: toll.
1: Flex, nicht
0: genau.
1: So variabel.
0: Genau, ne? Genau.
1: Ja, wenn man. Es gibt auch andere. Also wenn ich an Julie Campiche denke, die ich noch am Wochenende auf der Jazz Ahead getroffen habe. Die macht natürlich wieder schon andere Sachen, weil sie auch viel mit Electronics macht. Aber was hältst du denn von einer Bassklarinette?
0: Ja, ist okay. Finde ich okay.
1: Bassklarinette ist nämlich auch sehr variabel. Und wir hören jetzt mal ein Stück nur Bassklarinette und Electronics, und zwar von Shah. Shah ist der Bassklarinettist des Nick Bertsch Band Ronin.
0: Ja, kennt man.
1: Und der macht mittlerweile auch gerne mal Soloprojekte. Und diesmal macht er ein Soloprojekt mit Stritt.
0: Okay.
1: Also ist eigentlich, es ist, ich weiß nicht, wie man es ansagen soll. Es ist ein Duo, aber Stritt ist eigentlich der Tontechniker.
0: Okay.
1: Der wohl riesen Projekte, insbesondere in der Schweiz, macht. Scha ist wie Ronin insgesamt aus der Schweiz. Und die beiden haben jetzt sich da was zusammengebastelt mit Scha an der Bassklarinette und Stritt. Electronics, sage ich jetzt einfach mal. Es gibt ein Stück oder ein Album, was es auch immer sein mag, ich habe es noch nicht ganz rausgefunden, das heißt Live in Horten und ist eigentlich nur ein Stück, 42 Minuten, aber keine Angst, so lange geht die Sendung gar nicht mehr. Ich habe mal 4 Minuten da rausgeschnitten, so ungefähr in der Mitte und viel Spaß.

0: Das war Schar und Stritt mit einem kleinen Ausschnitt aus dem Album Live in Horten. Und das Stück heißt Live in Horten.
1: Das macht absolut Sinn. Finde ich super.
0: Wenn man sich das ganze Ding anhört, dann kommt einem Nils Petter-Mollwehr in den Kopf. Nur, dass wir da nicht mit der Trompete arbeiten, sondern mit dem wunderbaren, also für mich wunderbaren, auch variablen Instrument Bassklarinette.
1: Ja, sensationell.
0: Na?
1: Richtig gut.
0: Schön, ne?
1: Ja.
0: Ja.
1: Das live, das kesselt, glaube ich, richtig.
0: Ja.
1: Ich habe jetzt noch eine Kleinigkeit. Wir machen das diesmal andersrum. Wir spielen jetzt erstmal den Song, wir hören uns den an, vielleicht nicht mal in Gänze, denn darum geht's gar nicht. Achte einfach mal darauf, nicht unbedingt was gespielt wird, sondern wie es gespielt wird und mach dir ein paar Gedanken dazu. In Ordnung? Okay, here we go.

0: So, Bernd, was wir gerade gehört haben, oh, ich mache uns mal eben die Monitore wieder ein klein wenig lauter. I ain't got nothing but the blues. Mhm. Ist ein Standard, so gesehen.
1: American Songbook.
0: American Songbook. Mhm. Was haben wir da gerade gehört?
1: Ein American Songbook.
0: Mhm. Wer waren die Interpreten?
1: Keine
0: was meinst
1: Ahnung.
0: Du? Mhm. Was glaubst du, wann das aufgenommen wurde?
1: Von der Qualität her.
0: Ist nicht so alt, ne?
1: 90er, 2000. Mhm. Ist aber uralt wahrscheinlich, ne?
0: Das Stück selber ist uralt.
1: Nein, ich meine die Aufnahme.
0: Die Aufnahme ist neu. Und das Faszinierende daran ist, das ist von der Saint-Andrew Jazz Band.
1: Mhm, nie gehört.
0: Okay. Das ist eine Jazz-Big Band und sie ist weltbekannt. Das ist das 16. von dem 16. Album von diesem Projekt. Und das Erstaunliche daran ist, das ist ein Jugend- und Kinderorchester. Da spielen Menschen mit, die teilweise unter 8 Jahre sind und die spielen auch Soloparts.
1: Die Sängerin auch?
0: Das weiß ich nicht, das kann ich herausfinden, aber keiner von denen war, glaube ich, über 18. Nee, hier steht bis 20 Jahre.
1: Also inklusive Sängerin.
0: Inklusive Sängerin.
1: Das ist der Wahnsinn.
0: Ja.
1: Das ist der Wahnsinn.
0: Kommt aus Barcelona und ja.
1: Also ich muss sagen, ich bin jetzt in den letzten Tagen verzweifle ich zunehmend und mein Selbstbewusstsein geht extrem in den Keller. Ich dachte, ich kenne mich ziemlich gut aus im Jazz.
0: Das würde ich so unterschreiben.
1: Nee. Also nee? Das kannte ich zum Beispiel nicht. Und jetzt komme ich nochmal auf den schon anfangs der Sendung angesprochenen Deutschen Jazzpreis zurück, der ja programmatisch sehr unglücklich gelegt worden ist auf der Jazz, zumindest für die letzten Bands, denen wir jetzt nochmal eine Bühne gegeben haben in dieser Sendung. Mhm. Und wenn ich mir den Deutschen Jazzpreis so angucke, habe ich keine Ahnung von Jazz. Null.
0: Wieso?
1: Ich kenne so gut wie keinen, der in diesem Jahr den Deutschen Jazzpreis bekommen hat. Und ich bin immer eigentlich davon ausgegangen, dass ein Jazzpreis jemand kriegt für ein gerade geiles Album oder für seine
0: Lebenswerk.
1: Leistung. Lebenswerk gab's ja. Akita Kase hat den Preis fürs Lebenswerk bekommen. Sie war aber leider verhindert. Aber es sind im Grunde genommen nur Leute, die kenne ich nicht und die auch alle relativ jung sind. Und warum die jetzt einen Jazzpreis kriegen, auch das, ich war ja auf den Konzerten, ich war ja nicht bei der Preisverleihung, habe mir aber von der Preisverleihung erzählen lassen, warum die jeweiligen jetzt ihren Jazzpreis bekommen haben. Das bleibt auch wahrscheinlich das Geheimnis der Jury, weil da wurde in den Laudatios... Laudatii, auch nie eingegangen. Also insofern, und vor allen Dingen dann auch nochmal, um da weiterzumachen, dann habe ich mir angeguckt, wer ist in deiner Jury?
0: Ja.
1: Na, dann denkt man ja auch, in der Jury, da sind jetzt die Obercracks und so, was weiß ich, Journalisten, Veranstalter und was weiß ich. Kann die auch keinen. aber da steht dann drunter, was die sind. Die in der Jury. Ne?
0: Und dann weiß man, dass man sie kennen müsste.
1: Und da waren irgendwie gefühlt zu 70-80% in der Jury Musiker, die ich auch nicht kannte.
0: Oh.
1: Also Musiker verleihen Preise
0: an Musiker. Ist gut eigentlich.
1: Und was das dann letztendlich noch mit dem Deutschen Jazzpreis zu tun hat, zumal also über die Hälfte international war, dann war natürlich wieder diese Quotengeschichte dabei, mehr als 50% Frauen.
0: Ja.
1: Anteil bei den Preisträgern und so, wobei Frauen ungefähr einen 20%igen Anteil an den Jazzmusikern überhaupt haben.
0: Mhm.
1: Also alles extrem merkwürdig für mich. Lassen wir es dabei. Es ist jedes Jahr im Grunde genommen dasselbe, dass der Deutsche Jazzpreis immer heftig kritisiert wird. wahrscheinlich auch von viel von alten Männern, Jazzmännern und künstlerischen Leitern, so wie ich.
0: Womöglich.
1: Aber wenn das sozusagen etwas sein soll, was dann medial im Grunde genommen auch eine Rolle spielt, damit man da den Jazz auch ein bisschen nach vorne treibt,
0: ja,
1: weiß ich nicht. Keine Ahnung. Also es, man hört also von vielen, allerdings Altersgenossen und so eher, hört man, dass das alles ein bisschen merkwürdig ist. Also das zum Deutschen Jazzpreis.
0: Zu unserer
1: sind,
0: Sendung.
1: Glaube ich, durch,
0: ja,
1: mit unserer Sendung.
0: Mit unserer Sendung sind wir durch.
1: Mit unserer Sendung, würde ja jetzt Friedrich Merz sagen. Ne? Der macht ja aus dem G hinten immer ein K, wenn er spricht.
0: Ja. Also wenn das doch das Schlimmste wäre, was man über ihn sagen kann. Aber wir sollten uns auf das Wesentliche fokussieren. Diese Sendung, These Cats, geht zu Ende.
1: Mit ganz, ganz viel Musik. Wirklich von einem Ende des Jazz bis zum anderen Ende des,
0: ja,
1: Jazz. Breiter geht's kaum. Und ich verabschiede mich jetzt schon mal, bevor der Chris sich verabschiedet. Mein Name ist Bernd Zimmermann und ein letzter Konzerttipp von mir noch. Diesmal in Köln im Club King Georg. Da wird am 28. Mai Wayne Escoffery spielen mit einem Trio. Wayne Escoffery ist Saxophonist. Wir hören ein Stück aus dem Album Alone. Das heißt Moments with You.
0: Das passt überhaupt nicht zusammen. Oh. Alone und Moments with You. Das passt nicht zusammen.
1: Ja, und spannend dabei ist auch das Line-up. Gerald Clayton am Piano, Ron Carter am Kontrabass und Carl Allen an Drums. Und das Album ist von 2024.
0: Wunderbar. Mein Name ist Christopher Brauchs. Ich drück auf Go und wir sind damit raus. Macht's gut und habt einen schönen Mai.

0: So, guten Morgen. Nein, das ist zu viel des Guten. Guten Morgen zusammen. Hier aus, du hast es schon gesagt, aus dem Herzen von Köln. Wie sagt der Held der Steine immer? Willkommen in Frankfurt am Main. Im Herzen von Europa. Nee, im Herzen von Köln. Nach diesem wunderbaren Neon Paradise Abend gestern sind wir auch schon wieder hier im Radio. Ich habe zwei bekannte Gesichter dabei, Chris Champlin und Marvis, die nicht ohne Grund hier sind, denn sie sind hier, weil sie Remixe machen. Und nicht nur, dass sie Remixe machen, sondern sie machen sogar gegenseitig Remixe. Zumindest der eine von dem anderen, während der eine das Ausgangsmaterial gibt, Remix der andere. Macht das irgendeinen Sinn? Ich weiß es nicht, aber ja, bestimmt. Und allgemein dachte ich, dann machen wir doch mal eine Sendung, wo es auch allgemein über Remixe geht. Also keine Coverversionen, kein Edits, sondern waschechte Remixe. Und darum soll es heute gehen. Das, was ihr gerade gehört habt, ist der Carpenter-Brut-Remix zu Gunship. Ist so ein Nostalgie-Ding, was einer der ersten Remixe aus dem Synthwave-Bereich, die ich damals gehört hatte. Und ja, beide machen Remixe, Gunship Remix noch. Carpenter-Brut hat ewig nichts mehr geremixed. Crazy auf jeden Fall. Aber ich lasse zuerst mal dich hier zu Wort kommen. Chris Champlin am Start. Zieh sie auf, die Kopfhörer.
1: Hallo, hört mich?
0: Nee. Achso, dich hört man gar nicht, weil ich dich ja gar nicht eingeschaltet habe. So, jetzt aber.
2: Ja, hallo. Guten Morgen.
0: Hört schon viel besser.
2: Ja, stimmt.
0: Ja, Chris, was ist so dein Remix, wo du sagst, das ist so das Erste, was ich wahrgenommen habe als Remix und das hat mir richtig gut gefallen. Weißt du das noch?
2: So speziell habe ich jetzt nicht geschaut, aber ich habe auf jeden Fall ein paar interessante Remixe dabei, die ich ganz gut finde. Zum Beispiel der Nero Truth Remix von Social Kid, der ist ganz gut.
0: Nero, großer Act aus dem EDM-Bereich, früher Dubstep, heute, ja, genau. Keine Ahnung, machen irgendwie... Ja, EDM, also würde ich so unter dem Überbruch sagen. Schon. Wer ist Street Kid?
2: Social Kid.
0: Social Kid.
2: Genau, das ist ein Mid-Tempo-Producer aus Kalifornien, meine ich. Und ja, der war, glaube ich, auch früher mal bei so einer Gruppe dabei, Cave Theory. Und ja, jetzt macht er halt lange Solo. Mid-Tempo ist so sein Ding und ja. Der ist auf jeden Fall ganz gut. Der bringt das Original noch mal ein bisschen härter nach vorne, irgendwie, also noch ein bisschen mehr in Richtung tanzbar. Und ja, kann man gerne mal hören.
0: Dann würde ich sagen, hören wir das auch mal. Also Nero Truth im Social Kid Remix.

0: stark. Würde aber sagen, das hält sich auch sehr ans Original noch. Also man hört den Originaltrack noch sehr gut raus.
1: Ja, genau.
0: Ich begrüße dich direkt auch mal, Marvis. Es ist irgendwie so weird, Hallo. Wenn du jetzt hier dabei stehst, aber gar nicht irgendwie Teil des Gesprächs bist.
2: Komm jetzt mal so reingegeistert hier.
0: Genau. Schön, dass auch du da bist. Also schön, überhaupt so eine Runde mal wieder hier zu haben. Für dich ja eh Heimspiel. Du bist auch schon das zweite Mal hier, Chris.
1: Ja, genau.
0: Und noch viel schöner finde ich, dass ihr beide irgendwie zusammengefunden habt im Sinne einer Arbeit zusammen. Und ich hatte es ja schon gesagt, Chris hast von Marvis Band, und den Namen musst du bitte nochmal sagen, es tut mir leid, aber ich habe immer Angst, dass ich den Namen falsch ausspreche.
2: Ist ganz einfach, Incandescent Trans Ritual.
0: Ist ganz einfach, ich traue es mich, Incandescent Trans Ritual, Ritual, oh mein Gott, ey. Ja, das überlasse ich dir, dass du sagst. auf jeden Fall, jetzt musst du mir kurz helfen, das Album ist aktuell noch im Pre-Order-Status oder die Platte ist im Pre-Order-Status?
2: Also, die EP ist auf Streaming raus seit einer Woche jetzt,
0: ja.
2: Also seit dem 26. Wir haben auch eine Platte dazu produziert, da haben wir eine kleine Lieferverzögerung, aber ich bin ganz optimistisch, dass sie jetzt in den nächsten Tagen da sein wird. Aber die Originale sind schon alle raus und nächsten Freitag kommt dazu auch eine Remix-EP noch raus.
0: Genau, und darum soll es ja hier gehen. Kurze Frage, werden die Remixe auf der Platte draus sein oder wird nur das Album quasi alleinstehend auf der Platte draus sein?
2: Nein, das sind zwei Releases. Okay. Das haben wir auch bewusst so gemacht. Wir haben als erstes eine Vorab-Single, dann davon Remix veröffentlicht, dann eine zweite Vorab-Single und davon auch ein Remix. Ne? Man macht das ja gerne so, dass man so ein bisschen stretcht, ne? Dass man halt mehr hat, um darüber zu reden.
0: Ja.
2: Und ich finde es aber tatsächlich auch sinnvoll in dem Fall, weil das ist ja schon ein sehr ungewöhnlicher, nischiger Sound. Also wer das Projekt nicht kennt, das ist eine Mischung aus dunklem Elektro und Black Metal, also sowas wie tanzbarer Black Metal, was an sich schon absurd genug ist, weil Black Metal-Fans halt nicht tanzen. Und weil wir gemerkt haben, dass wir doch eine ganze Menge interessanter Musiker in unserem Umfeld haben, haben wir uns entschieden, diesmal eben auch ein paar Remixe anzufragen von Leuten, die so aus unserem Umfeld sind und die wir irgendwie spannend fanden.
0: Das Konzept eines Remix-Albums mag ich sehr gerne. Ich finde das auch, begrüße das auf jeden Fall, dass ihr sowas macht. Es gibt mir immer noch mal so einen Blick, und das Gefühl habe ich auch bei anderen Remix-Alben, dass Künstler sich ja schon dann Leute suchen, die sie irgendwie kennen oder den Sound feiern oder so und möchten dann, dass das so ein bisschen übertragen wird auf die eigene Musik. War das so die Intention, bei euch auch zu sagen, du hast ja schon gesagt, ich kenne so viele Leute, ich frage mal an, aber hattest du eine gewisse Vorstellung, was dann auch der Sound mit sich bringt, den die einzelnen Leute machen, oder warst du am Ende dann total überrascht und dachtest, okay, das hätte ich so jetzt nicht gedacht?
2: Es war mehr Überraschung, würde ich sagen. Also ich habe den Künstlern oder den Remixern auch kein Briefing gegeben, was sie daraus machen sollen, sondern ich habe denen einfach nur die Spuren zur Verfügung gestellt und habe gesagt, macht mal in eurem Stil. Und genau das hat eigentlich zu einem sehr spannenden Ergebnis geführt, nämlich dass jeder einfach so den eigenen Stil mitgebracht hat. Und deswegen haben wir eine riesen Vielfalt auch an Remixen, was ich persönlich eigentlich das Coolste der ganzen Sache finde. Weil es ist auch das erste Mal, dass ich jetzt Tracks von mir geremixt höre.
0: Du hast ja selber schon geremixt, das weiß ich, weil du mir auch mal ein paar Sachen geschickt hast. Und deswegen kennst du ja auch so ein bisschen vielleicht auch die Vorgehensweise, wie man remixt. Das würde ich dann gleich nochmal aufgreifen, weil es auch so ein bisschen um die Arbeit des Remixen geht. Mhm. Ich selber habe ja gar keine Musikmacher-Erfahrung, aber ich finde, in meinem Kopf finde ich, wenn ich Musik machen würde, würde ich, glaube ich, nur Remixe machen von Sachen, die ich cool finde, aber in einem Stil, wo ich sage, so würde ich mir diesen Song vorstellen. Wer weiß, vielleicht passiert es irgendwann, aber ich glaube eher nicht. Aber gut, leiten wir direkt mal weiter zu dir dann, nämlich. Du hast dann einfach von Marvis die Sachen geschickt bekommen.
1: Ja, genau.
0: Und hast dann quasi Blank Page einfach das vor dir liegen gehabt und hast das dann irgendwie auseinandergepflückt, oder wie bist du so vorgegangen?
1: Ja, also ich habe mir erstmal die Spuren alle angeschaut und ich habe erstmal geguckt, ich glaube, ich habe mit den Vocals angefangen und dann irgendwie irgendwas dazu gebastelt, irgendwie die Drums erstmal, dann irgendwie ein Synth hier rausgesucht, dann halt so die Struktur reingebracht, was könnte man in die Hook tun, in den Refrain, irgendwie so der Titel des Songs würde sich gut anbieten.
0: Yeah.
1: Und ja, genau so habe ich es dann angefangen und ja, genau.
2: Was übrigens direkt schon mal lustig ist, weil der Song hat gar keinen Refrain.
0: Also ja, das heißt, du hast die Struktur des Songs so angepasst, dass der Song einen Refrain hat.
1: Genau. Oder? Also so verstehe ich das. Ja, stimmt. Also ich habe es so geforst, dass man halt da irgendwie eine Hook rausbekommen kann. Also halt aus dem Titel konnte man halt gut was basteln und ja, halt genau. Da habe ich auch ein paar Gitarrenspuren rausgenommen, die Vocals, dann noch vielleicht ein paar Effekte, dann auch viele Effekte von mir dann oder Synthes und Drums und alles. Genau, das wäre dann so einfach ein bisschen rumgebastelt, ja.
2: Ich finde das gerade echt lustig, weil wir haben bewusst keine Songs geschrieben. Also man kennt ja klassischerweise, dass eine Band sich hinsetzt und einen Song schreibt und den dann probt und dann aufnimmt. Und so haben wir überhaupt nicht gearbeitet bei den Originalen, sondern ich habe erst so Klanglandschaften gemacht, die dann mal so ganz grob arrangiert, die dann dem Luca, das ist der Sänger, mit dem ich arbeite, vorgespielt. Und bei denen, wo er gesagt hat, da kann ich was mit anfangen, da haben wir dann zusammen Vocals aufgenommen, tatsächlich hier im Keller, also im
0: 674 FM Konzertraum.
2: Genau. Und daraus sind dann die Tracks entstanden. Es gibt auch gar keine geschriebenen Lyrics. Also einige der Remixer haben mich auch gefragt, ja, kannst du mir die Lyrics schicken? Und die gibt's tatsächlich nicht und auch bewusst nicht, weil das so eine gewisse improvisatorische Komponente auch hat und auch haben soll. Also die Stücke, so wie sie auf der EP sind, sind eine Momentaufnahme. Und deswegen finde ich das spannend, dass Chris gerade erzählte,

0: angefangen und ja, genau.
1: Was übrigens direkt schon mal lustig ist, weil der Song hat gar keinen Refrain.
2: Also ja, stimmt, also, ja, das heißt, du hast die Struktur des Songs so angepasst, dass der Song einen Refrain hat.
0: Genau, oder?
2: Also so verstehe ich das.
0: Ja, stimmt. Also ich habe es so geforst, dass man halt da irgendwie eine Hook rausbekommen kann. Also halt aus dem Titel konnte man halt gut was basteln und ja, halt genau. Da habe ich auch ein paar Gitarrenspuren rausgenommen, die Vocals, dann noch vielleicht ein paar Effekte, dann auch viele Effekte von mir dann oder Synthes und Drums und alles. Genau, das wäre dann so einfach ein bisschen rumgebastelt, ja.
1: Ich finde das gerade echt lustig, weil wir haben bewusst keine Songs geschrieben. Also man kennt ja klassischerweise, dass eine Band sich hinsetzt und einen Song schreibt und den dann probt und dann aufnimmt. Und so haben wir überhaupt nicht gearbeitet bei den Originalen, sondern ich habe erst so Klanglandschaften gemacht, die dann mal so ganz grob arrangiert, die dann dem Luca, das ist der Sänger, mit dem ich arbeite, vorgespielt. Und bei denen, wo er gesagt hat, da kann ich was mit anfangen, da haben wir dann zusammen Vocals aufgenommen, tatsächlich hier im Keller, also im
2: 674FM Konzertraum.
1: Ja. Genau, genau. Und daraus sind dann die Tracks entstanden. Es gibt auch gar keine geschriebenen Lyrics. Also einige der Remixer haben mich auch gefragt, ja, kannst du mir die Lyrics schicken? Und die gibt's tatsächlich nicht und auch bewusst nicht, weil das so eine gewisse improvisatorische Komponente auch hat und auch haben soll. Also die Stücke, so wie sie auf der EP sind, sind eine Momentaufnahme. Und deswegen finde ich das spannend, dass Chris gerade erzählte, ich habe da einen Song daraus gemacht. Ja. Okay, du hast anscheinend die Strukturen darin gesehen, finde ich total cool. Ne? Allein das zeigt schon, dass du das Ganze interpretiert hast und nicht einfach nur nachgebaut hast quasi.
0: Ja.
2: Und ich würde jetzt Chris, deinen Stil ja so eher so Cyberpunk, EDM, bisschen Dubstep so einordnen, jetzt einfach mal um ein grobes Gerüst darum zu machen. Und ist dein Remix im selben Stil so gehalten? Also wolltest du auch das auf so eine Ebene bringen oder hast du gesagt, okay, ich guck mal, was so passiert? Könnte es auch ein Techno-Remix sein oder was?
0: Nee, ich wollte schon bewusst irgendwie so einen Cyberpunk-Remix machen. Es wurde dann halt so eine Art Sierra Veins, Gesaffelstein-Style-Vibe, EBM-Vibe. Und genau, das wollte ich mich auch mal ausprobieren. Und weil ich irgendwie auf so einen Synthi gestolpert bin und dann wollte ich irgendwas damit machen. Und dann ergab sich das. Und ja, das ist halt dann sowas draus geworden.
2: Ich würde sagen, das ist auch eine Info, ne? Vielleicht, das hören wir hier zum ersten Mal öffentlich, ja? Also, wann erscheint die Remix-EP nächste Woche?
1: Nächsten Freitag. Was ist das? 8. Mai ist das, glaube ich.
2: Und dann reden wir auch noch darüber, was noch so alles auf der EP drauf ist gleich. Wir haben die ganze EP mal dabei, vielleicht spielen wir noch den einen oder anderen Track vor, aber jetzt erstmal ist die Premiere der Chris Champion Remix.
0: Ja.
2: Von dem Track. Sag es mir, wie heißt der?
0: We live forever once the sunlight fades.
2: Yes.

0: Ja, nice, Chris. Hast du gut gemacht.
1: Ja, danke schön.
2: Applaus, Applaus.
0: So wirklich, danke, danke. Also das muss man wirklich sagen, also diesen Cyberpunk-Stil, den hast du gut da reingebracht. Wie viel Zeit hat dich das gekostet?
1: Ja, ein, zwei Wochen.
0: Ein, zwei Wochen, okay.
1: Ungefähr.
0: Okay.
1: Also wenn man, wahrscheinlich habe ich es ein bisschen länger gezogen, aber wenn man kontinuierlich da arbeiten würde, hätte ich so ein, zwei Wochen, ja.
0: Okay, schon. Nee, also ist auch gar nicht so, ich kann das ja gar nicht einschätzen, wie lange man dann braucht für so einen Remix, aber ja, hat mich auch immer interessiert, wie lange braucht man das und oder wie lange braucht man, um so einen Remix zu machen. Hast du dann viel ausprobiert oder ging das dann schon so vom Flow ganz gut?
1: Ja, es ging schon sehr flüssig, ja, also nicht viel rumexperimentiert, sondern eigentlich schon schnell die ganzen Parts zusammengefügt.
0: Hattest du denn deine Parts so, dieses Grundgerüst, stand das schon mal in deinem Kopf und du hast das dann verwendet oder hast du das wirklich komplett neu erfunden?
1: Nee, das habe ich so einfach in, on the fly, also ja, beim Produktionsprozess ergaben sich die Ideen. Ich habe mir gedacht, ja, ich nenne dieses Plugin, das nennt sich Tornado, das ist so ein FX-Plugin, da kannst du auch so Stutter-Effekte, die man am Anfang hört oder so, ja, die Beat-Jumps, alles mögliche so in der Richtung. Da wollte ich was reinmachen, dann wollte ich auf jeden Fall den Gesaffelstein-mäßigen Lead-Synth reinbringen, dann irgendwie ein Build-Up mit den Gitarren zusammen und ja, das ergab sich dann alles, ja.
0: Und jetzt habe ich die Frage vergessen, egal. Auf jeden Fall, jetzt nochmal deine Meinung dazu. Also gar nicht, um das irgendwie zu kritisieren oder so, oder zu sagen, inwiefern würdest du sagen, entspricht das so diesem Cyberpunk-Gedanken jetzt aus deiner Sicht? Und was macht das so mit diesem Black Metal, ja, diese Fusion? Würdest du sagen, das passt ganz gut?
2: Also ich finde, es passt super auf jeden Fall. Es ist eine sehr, sehr schöne Kombi. Und ich meine, sonst hätte ich ihn auch nicht angefragt, wenn ich jetzt nicht vermutet hätte, dass es irgendwie gut passen könnte.
0: Genau, das ist nämlich auch nur interessant. Ihr kanntet euch ja vorher quasi auch jetzt durch die Neon Paradise oder ja, sowas, genau. Ne? Kam dir das so in den Kopf direkt rein und dann, ah ja, dann könnte ich mal den Chris fragen oder?
2: Ich hatte, also wir wollten auf jeden Fall Remixe machen und ich hatte dann so überlegt, wer denn so alles dabei sein könnte. Und ich habe erst so ein bisschen, ich muss zugeben, ich habe so ein bisschen gezögert, erstmal Leute anzusprechen, weil ich dachte, ich mache denen damit Arbeit oder irgendwie ich nerv Leute damit. Und habe dann aber so nach den ersten zwei, drei Anfragen gemerkt, dass sich die meisten freuen und dass eigentlich auch alle gern dabei sind.
1: Ja.
2: Ich habe Chris jetzt nicht in der ersten Welle angefragt, weil ich ehrlich gesagt, also so gut kannten wir uns jetzt nicht.
0: Ja, genau.
2: Und deswegen war ich mir nicht sicher, ob er das überhaupt wollen würde oder ob ich ihm damit auf die Nerven gehe oder ob er sagt, boah, was will der Typ da? Ne, gar keinen Bock
0: Junge,
2: drauf.
0: Was ist das für eine Musik?
2: Auch das, ey. Also man muss
0: was
2: ja sagen.
0: Was soll ich denn daraus machen?
2: Und als ich dann aber gemerkt habe, so nee, Leute machen das gerne und dann dachte ich, hey, versuch's mal, weil was kann schlimmstenfalls passieren? Er kann Nein sagen.
0: Ja, klar.
1: Nee, hab mich sehr gefreut und hat auch echt Spaß gemacht, daran zu arbeiten.
0: Du machst ja auch, also du machst schon viele Remixe, du hast ja auch mal so ein Pack veröffentlicht, glaube ich, ne? Also ja, das waren aber eher Mashups.
1: Mashup-Packs, ja, genau.
0: Ist das, ja, jetzt hab ich, schießt mir direkt die nächste Frage in den Kopf, Unterschied zwischen Mashup und Remix, also Mashup ist quasi so eine Fusion aus zwei Titeln, aber ist es nicht auch irgendwie ein Remix?
1: Ja, es ist weniger Arbeit sozusagen, okay, weil man ja zwei fertige Tracks hat und dann versucht man die zu kombinieren und macht vielleicht auch noch ein paar Sounds da rein, aber in der Regel ist ein Mashup eigentlich schnell gemacht.
0: Jetzt, dann frage ich direkt nochmal weiter, weil das habe ich mich auch mal gefragt. Was sind Edits?
1: Edits sind, ich glaube, nicht so krasse Veränderungen am Song wie in Remix. Also Edit ist, glaube ich, leichte Bearbeitung.
0: Okay.
1: Das heißt, ein Remix ist viel mehr herausgearbeitet und ein Edit ist nur an Kleinigkeiten gefeilt, irgendwie sowas.
0: Und was ist ein Rework?
1: Das ist ein Re-Remix, glaube ich. Also ein Remix vom Remix ist, glaube ich, ein Rework.
0: Okay. Ja. Ich dachte immer, das wären alles Remixe. Also manchmal hast du ja dann sowieso Edit oder so. Und ich dachte immer so, okay, was ist das? Ist das jetzt ein Remix oder ist es einfach nur ein anderes Wort dafür?
1: Ja,
0: um
1: gibt auch Flip, das ist dann irgendwie, wenn du das Genre komplett flippst, aber weiß nicht, dass das irgendwie gibt es öfter einen Dubstep, dass es da irgendwie Flips gibt, keine Ahnung.
0: Nicht zu Die gibt es bei mir auch zu Hause.
1: Genau, richtig.
0: Grüße gehen raus an Nora mit der Erdnussallergie. deswegen gibt es keine Flips für uns aus.
1: Ja, okay.
0: Naja, ja, aber hat mich immer gefragt, was das alles zu bedeuten hat. Keine Ahnung. Und wie man entscheidet, wann man Edit macht oder ich habe keine Ahnung. Aber ich finde es sehr inspirierend. Inspirierend finde ich auch weitere Musik. Mhm. Ich würde sagen, wir gehen nämlich erstmal hier drauf. Jetzt nachdem wir Carpenter Boot und Gunship hatten, machen wir doch weiter mit The Midnight. Auch die, ich weiß nicht, ob ihr so The Midnight Fans seid, auf jeden Fall, was bei denen so produktionstechnisch abgeht, ist ziemlich gut. Der Tim, der mal Drummer war, Live-Drummer war und immer noch die Drums macht im Studio, der quasi ist der Produzent dieser Band und der macht das ganze Technische. Also der geht mittlerweile gar nicht mehr auf Tour, sondern während die Band tut, ist der im Studio und produziert schon die nächsten Sachen für kommende Alben oder EPs. Und der hat auch einen Remix gemacht zu The Outfield, der diesen ganz speziellen The Midnight Sound hat. Ist quasi diesen Synth-Pop-Song, der nochmal ein bisschen aufgepeppt worden ist dadurch. Und auch hier muss man sagen, es ist sehr selten, dass, oder eigentlich, glaube ich, der einzige Remix, der von The Midnight produziert worden ist. Das macht es für mich immer nochmal ein bisschen spannender, wenn Gruppierungen oder einzelne Personen nur so ein, zwei Remixe mal gemacht haben und dann nie wieder. Ich denke, okay, und die Arbeit ist ja dann auch gut. Also dann fragt man sich, okay, warum macht ihr das denn nicht nochmal weiter? Deswegen hören wir mal rein, The Night Game mit The Outfield im The Midnight Remix.

0: So, das war Wolf, eigentlich von Power Glove, aber auch jetzt geremixed von Judge Bitch. Auch crazy, auch der einzige Remix, den die jemals gemacht haben. Und ansonsten kein Remix.
1: Schade.
0: Ja, es ist wirklich schade. Manchmal denke ich so, das ist schon mega viel Potenzial, aber keine Ahnung, ich weiß jetzt nicht, ob das dann zu schwer ist. Was mich aber zu einer interessanten Frage führt, wenn ihr komplette Freiheit hättet und sagen könntet, ich könnte jetzt jeden Musiker remixen, den es gibt, wen würdet ihr remixen gerne?
2: Naja, das ist ja keine hypothetische Frage mehr, naja, sondern dank...
1: Wurde schon gemacht.
2: Ich kann sagen, dank KI-Tools kannst du mittlerweile jeden Track so auseinandernehmen, dass du davon einen Remix machen kannst. Es ist aber natürlich irgendwie... je nach...
0: Offiziell mit Veröffentlichung.
2: Offiziell
0: mit was fände ihr interessant?
2: Also ich mag ja sehr gerne halt Rock und Metal generell. Mhm. Und ich habe vor vielen Jahren mal einen Remix gemacht, aber mit meinen damaligen Fähigkeiten war der nicht so großartig. Den würde ich, glaube ich, gerne noch mal machen von New Noise von Refused. Ja. Den Track finde ich immer noch spannend, also immer noch, wenn ich ihn höre. Und es ist jetzt auch super random. Ich würde eigentlich gerne mal Space Lord von Monster Magnet würde ich mal remixen.
0: Oh, kenne ich gar nicht, aber
2: so,
0: ja.
2: So Stoner Rock.
0: Stoner Rock, ja. Und bei dir?
1: Ja, entweder was von Res oder von Gesaffelstein. Die beiden wären natürlich die krassesten, wenn man da was remixen könnte, so auch offiziell.
0: Aber ja, ich wollte gerade sagen, Res hast du ja.
1: Ja, Res habe ich sogar.
0: Remix, genau, aber genau. Hat sie nicht, ist das eine Frau, glaube ich, ne?
1: Ja, ist eine Frau.
0: Hat sie nicht gesehen, ne?
1: Nee, nee.
0: Dass du das gemacht hast.
1: Nee, nee.
0: Also Res, falls du hier zuhörst gerade.
1: Genau.
0: Warum auch immer.
1: Contact me.
0: Genau, contact him. Du hast ja schon fertig und musst es einfach nur schicken.
1: Naja, richtig.
0: Aber, wo du gerade sagst, Rock ne, als Remix, vielleicht mit elektronischen Elementen, habe ich auch gleich was dabei. Den Remix hatte ich bei der letzten Neon gespielt und kam auch sehr gut. Aber, bevor wir das machen, gehen wir nochmal in einen Track rein. Du hast mir hier von deiner Band Driven by Lust reingepackt. Was aber jetzt kein Remix ist, sondern das Original ist?
2: Genau, ja.
0: Warum hören wir das?
2: Tja. interessanterweise, also ne, du hast ja eben gesagt, wir spielen nochmal ein Original von der Band.
0: Ja, natürlich.
2: Und Chris sagte gerade, ich spiele nochmal Driven by Lust, den finde ich irgendwie cool.
0: Okay, genau.
2: Und der war auch die erste Vorab-Single aus der EP. Anscheinend auch wirklich ein Track, der bei vielen anspringt. Und da ist im Mittelteil so ein sehr hervorstechendes, ja, fast wolfsartiges Heulen drin. Mhm. Ich glaube, das ist bei vielen hängen geblieben. Und auch das ist relativ spontan bei den Aufnahmesessions entstanden und hat diesem Track dann so einen ganz besonderen Charakter verliehen.
0: Welchen Wolf habt ihr dafür?
2: Darüber behalten wir den Mantel des Schweigens.
0: Deswegen gibt es immer die Probleme mit den Wölfen in der Stadt, die immer den Menschen immer näher kommen. So. Genau. Gibt es denn dazu auch einen Remix?
2: Dazu gibt es einen Remix.
0: Ja.
2: Davon hat der Dennis, a.k.a. Moose die Beats aus Basel, einen Remix gemacht. Der sogar sehr, sehr aufwendig ist. Er hat tatsächlich noch mit einer Sängerin gearbeitet, mit der er öfter arbeitet, die nochmal neue Vocals dazu aufgenommen hat. Damit hat der Remix noch einen ganz anderen Charakter als das Original. Und gerade, dass Leute auf solche Ideen kommen, macht es natürlich nochmal besonders spannend, davon Remixe zu hören.
0: Dann würde ich sagen, da sich das da anbietet, hören wir jetzt erstmal das Original. Nachher hören wir dann gerne nochmal den Remix dazu, weil so hat man auch mal einen Vergleich. Wir reden, das ist ja auch so ein bisschen schwierig, wir reden jetzt, ich hatte überlegt, wie kreieren wir die Sendung, machen wir immer das Original und dann den Remix. Wird aber unfassbar viel Zeit fressen. Deswegen habe ich mich jetzt entschieden, nur die Remixe zu spielen.
1: Ja.
0: Wer Interesse hat, kann sich die Originale ja reinziehen. Aber es soll ja um den Gedanken gehen, deswegen hatte ich mich davon verabschiedet. Dann hören wir jetzt erstmal Driven by Lust von deiner Band.
2: Na komm, jetzt kannst du ja aussprechen, oder?
0: Incandence Trans Ritual.
2: Fast. Beim nächsten Mal kannst du.

0: Das war Rage Against the Machine. Das sollte jeder gekannt haben im Remix von Sebastian. Aus der guten alten French Touch und Blockhaus-Zeit. Ja, das ist mir nämlich direkt eingefallen, als du sagtest: Oh, warte. Warum tut sein Mikrofon nicht? Weil es die falsche ist. Jetzt funktioniert es.
1: Jetzt hört man mich.
0: Weil du natürlich gesagt hast: Ey, New Noise, was für mich auf so einer selben Ebene so eine Rock. Moderner, ist das schon moderner Rockklassiker? Nee, ne, ist auch schon alt. Auf jeden Fall in derselben Liga spielt wie Killing Name Off. Und ich diesen Remix extrem gut finde, weil er im zweiten Teil ja schon sehr sich an das Original hält und im ersten Teil so einen richtig verzerrten Beat reinhaut, der aber genau die Melodie wiedergibt. Ja, so stelle ich mir das vor, wenn du New Noise coverst.
1: Das ist überhaupt die
0: Der
1: große,
0: Remix.
1: ja, aber ich finde, das ist bei Remixen überhaupt die große Kunst. So, wie nah bleibt man im Original oder wie sehr macht man da was Eigenständiges draus? Weil da gibt es ja auch das komplette Spektrum von sehr, sehr nah am Original zu, man muss schon sehr genau hinhören, um überhaupt zu erkennen, von welchem Stück das ein Remix ist.
0: Stimmt, ja. Aber ich hatte das ja so ein bisschen provokant geschrieben, dass wir, das ist natürlich Bullshit, aber dass wir jetzt so Remixe hören, die besser sind als das Original. Aber worauf ich da hinaus will, ist, dass ich schon deutlich viele Remixe habe, wo ich sage, okay, ich habe nur die Remix gehört und nie das Original. Und dadurch hat sich das so verfestigt, dass ich den Remix besser finde als das Original. Das kommt natürlich darauf an, kennst du das Ausgangsmaterial oder nicht? Aber das ist eine Entwicklung, die ich ganz lustig finde, wenn ich es dann so hatte, dass ich einen Remix immer und immer wieder gehört habe und höre das Original. Wir hatten das bei der letzten oder vorletzten Sendung über Blockhaus mit dem Heads Will Roll Remix
2: Na, A-Track,
0: von
2: ne?
0: A-Track,
2: Ja.
0: der für mich so viel größer ist als das Original und wahrscheinlich ist es auch so. Und wenn ich das Original höre, denke ich, oh ja, wie langweilig, Alter.
1: Ich glaube, das spielt auch eine Rolle, wie alt das Original ist, weil oft nutzen Stücke, die vielleicht schon 20, 30 Jahre alt sind, ja die Produktionstechniken ihrer Zeit und klingen damit im Vergleich zur heutigen Produktion ein bisschen dünner, ne? Oder ne, sind vielleicht einfach totgespielt. Für mich ein sehr, sehr schönes Beispiel ist, aktuell ist ja eine Neuauflage von diversen Nine Inch Nails-Klassikern rausgekommen, dieser Nine Inch Nails Boys Noise Kooperation. Und da ist zum Beispiel auch Closer mit drauf, ne? Was im Original, würde ich sagen, auch fast totgespielt ist. Aber in der Version dann doch nochmal, finde ich richtig, was kann.
0: Lustig, dass du das sagst, weil ich hatte mir das Set von Coachella angeguckt, mit Nora oder zumindest ein paar Teile. Ich bin jetzt kein großer Nine Inch Nails Fan und habe auch wirklich nicht viel Ahnung von der Band. Closer kenne ich natürlich. Vielleicht ist es nicht so in meinem Kopf präsent gewesen, aber ich fand schon, dass das sehr nah am Original war. Aber so ein paar technische Spielereien waren halt noch drin. Also, aber du würdest sagen, das ist schon grundlegend ein bisschen, also anderes Sound.
1: Ja, was heißt grundlegend? Also es ist natürlich auch ein sehr bekannter Song, ne, wo
0: Klar.
1: Leute natürlich auch Erwartungen dran haben. Ich finde, es ist in dem Fall vielleicht kein voller Remix, sondern es ist eher eine aufgefrischte Version, ne, wo irgendwie beide nochmal so ihren Sound mit reingebracht haben. Ich sehe dich gerade jetzt schon hektisch tippen. Ich habe das überhaupt nicht abgesprochen, dass wir
0: Nee, aber
1: das.
0: ich habe jetzt richtig Bock, das mal zu hören.
1: Ja.
0: Wir haben ja gerade die Möglichkeit.
1: Aha.
0: Warum nicht? Also,
1: Absolut, klar. Ja. Also, ich kann dir noch mal zwei Sätze dazu sagen, wenn du den suchst. Na, weil ich habe Nine Inch Nails tatsächlich letztes Jahr auch hier in der Lanxess Arena gesehen und bin sonst echt kein Fan von Stadionkonzerten, weil ich die immer so ein bisschen distanziert finde. Fand in dem Fall aber, haben die das sehr, sehr gut gemacht, gerade weil sie mehrere Bühnen hatten, wo dann eben Boys Noise dann auf einer war, dann gab es noch so eine mittlere Bühne und eine Hauptbühne und die haben ganz gut dazwischen gewechselt. Und fand, die haben den Raum sehr, sehr gut genutzt und das Ganze halt auch soundtechnisch sehr modern gemacht. Also Nine Inch Nails hätten locker auch irgendwie eine Best-of-Show ihrer beliebtesten Klassiker abziehen können und das wäre für viele Leute vielleicht fein gewesen. Und ich fand es gerade cool, dass sie das nicht gemacht haben, sondern wirklich nochmal einen frischen Spin in ihre Stücke gegeben haben.
0: Auch für mich als jemand, der, wie gesagt, mit Nine Inch Nails nichts am Hut hat, außer dass ich natürlich diese Band kenne und zwei, drei Lieder kenne, ist es für mich schön zu sehen. Und da erinnere ich mich dran, dass wir waren im Kino zu Tron,
2: Ja, genau.
0: Legacy, glaube ich, hieß er. Ich
2: Nee,
0: weiß
2: nicht
0: nicht mehr.
2: Legacy, sondern Ares.
0: Ares, Tron Ares,
2: Genau.
0: ja. absolut beschissener Kackfilm gewesen. Also es hat mir überhaupt nicht gefallen. Ich habe noch zu deiner Freundin gesagt, ja, wenn da viel Action und Bumm war und Musik, dann war es geil. Ja, alles andere war richtig scheiße. Und der Sound von dem Album, der ja dann benutzt worden ist, das kam richtig krass rüber im Kino.
2: Ja.
0: Also es hat richtig Spaß gemacht, das zu hören. Ich denke, Nine Inch Nails jetzt sind für mich auch kompatibler, als es vielleicht jetzt die alten Sachen sind. Weil jetzt vielleicht Boys Noise auch Teil der Band ist, was ich auch absolut crazy finde, dass das sich zusammengefunden hat. Und die jetzt einfach eine Band gemacht haben. Also Nine Inch Nails heißt jetzt das Album oder heißt auch das Projekt?
1: Heißt das Projekt, glaube ich. Also okay. Die machen beide natürlich noch selber Musik unter ihren vorherigen Namen, okay. Aber haben jetzt eben das zusammen gemacht. Und was du da sagst zu dem Film, ich habe den tatsächlich noch nicht gesehen, weil irgendwie ich dachte so, ja, kann ich irgendwann mal gucken, wenn es die Länge gibt. Habe aber auch schon viele gehört, die den Mist fanden. Schönste Zeile fand ich mal aus einem Review, die geschrieben haben, also zum Verhältnis von Film und Soundtrack. So, das fühlt sich so an wie ein Müllsack, der von einer Perlenkette zusammengehalten absolut. Wird.
0: Also die Gewinner von Torn Ares sind auf jeden Fall Nine Inch Nails gewesen. Ja. Die ja, also ich weiß noch, dass die Ankündigung, dass die den Soundtrack gemacht haben, die war ja schon richtig krass gefeiert. Und sie sind ja auch in große Fußstapfen getreten nach Daft Punk in Torn.
2: Legacy.
0: Legacy, das ja, ist ja. Legacy.
2: Okay. Das ist Legacy, genau.
0: Das ist ja auch so ein mittlerweile wirklich ein gehypter und auch gesetzter Soundtrack ist, der für den Film gemacht worden ist, dass da die Euphorie schon groß war und ich habe mir damals gesagt, okay, ich kann mir gar nichts drüber vorstellen, boah, nein, schnell, ist langweilig, habe ich gar nichts mit am Hut, aber was dann am Ende dabei rausgekommen ist, schon gut und ja, der Verlierer ist, wie so oft, Jared Leto, der wirklich absolut scheiße in diesem Film spielt. Aber gut, ja, gucken die mal an. Also ich finde, für die Bilder und für den Sound kann man das schon machen.
2: Ja.
0: Ich weiß jetzt nicht, ob es im Heimkino so gut rüberkam. Ich fand, wir hatten den 3D geguckt, glaube ich sogar.
2: Ja, ne? Stimmt.
0: Das kam halt cool rüber mit den Effekten und dem Kinosound. Hm. Aber ist kein Film, wo ich sage, müsste man ihn sehen. Aber umso besser, dass es natürlich trotzdem sich für Nine Inch Nails so ausgezahlt hat. Genug davon, wir hören jetzt genau das, Closer, in dieser neuen Version. Das Album ist auch, glaube ich, erst vor 2 Wochen erschienen, ne? Also ist noch nicht so alt. Und noch mal eine Frage dazu, ist das ein Mitschnitt von dem Konzert dann?
1: Ja, genau. Also komplettes Live-Set,

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0: Ja, das war der gute Max Brohn, aber nicht im Original, sondern auch er hat einen Remix gemacht zu Daft Punk, The Grid.
1: Ja, yeah, genau. Vom Tron Legacy Soundtrack, genau.
0: Jetzt fehlt uns nur noch ein Remix zum allerersten Tron-Film-Soundtrack.
1: Stimmt.
0: Dann hätten wir das. Aber weiß ich gar nicht, wer den gemacht hat, müssen wir uns mal beschäftigen. Weil ich, also ist auch super lang her, dass ich den ersten Tron-Film mal gesehen habe. Weiß nicht, weißt du noch irgendwas davon?
2: Ja, da muss ich auch passen.
0: Aber ich weiß gar nicht, ob es elektronische Musik ist, die da verwendet haben, oder eher orchestral, keine Ahnung. Kann ich mich nicht mehr dran erinnern. Aber man muss auch sagen, der ist auch leider schlecht gealtert, also von der Aufmachung her. Auch wenn sie es in diesem neuen Film ja versucht haben, dass dann gehen die in die alte Tron-Welt.
1: Ja, genau.
0: In die 80er-Jahre-Tron-Welt. ja, das war ganz lustig, aber.
1: Die Idee ist cool, ja.
0: Naja. Gut, dann haben wir jetzt Tron endlich durch.
1: Richtig.
0: dann gehen wir weiter. Ich hatte, bevor wir gleich zu einer geremixten Pop-Single mit Grammy-Auszeichnung gehen, bleiben wir mal beim Film. Ich bin ja ein großer Filmfan und was ist natürlich im Film auch wichtig, wie es Bilder sind quasi ja die Musikstücke. Und ich habe dabei jetzt seid ihr Saw-Fans? Seid ihr Fans von dem Genres Torture-Porn und guckt euch gerne.
2: Also ich mag gerne Trashing Horror, aber Saw habe ich tatsächlich nie gesehen.
0: Ich hatte, ich weiß nicht, vor ein paar Jahren mit Nora mal alle Saw-Teile geguckt. Das sind ja jetzt auch mittlerweile schon 12 oder so. Und du guckst quasi 12-mal den gleichen Film.
2: Du machst mir gerade echt schmackhaft.
0: Es ist eine Grundstory, die dahinter ist, die komplett crazy ist. Also ich weiß nicht, ohne jetzt da zu viel vorwegzunehmen, aber es geht ja um den Saw-Killer, der Jigsaw-Killer, gespielt von Tobin Bell, der eigentlich nur die ersten zwei Filme am Leben ist, stirbt dann. Und alles, was dann passiert, sind quasi Rückblenden. Also du siehst ihn in den anderen Filmen, aber das sind dann Rückblenden von was er dann vorbereitet hat. Und das ist so geil bei Saw. Der Typ hat einfach über 13 Filme schon in der Vergangenheit diese Sachen gebaut und sich das ausgedacht.
1: Ganz viel vorbereitet, genau.
0: Und er findet, also es sind ja dann andere Leute, die sein Werk dann aufgreifen und dann diese Morde weiterführen. Aber das ist so Banane, dass er das so jahrelang geplant hat und dann genug Material hat für solche Maschinen, die dann weitergebaut werden.
1: So ein bisschen wie Haus des Geldes. Ja, ich hatte da an alles gedacht.
0: Also, das habe ich nicht geguckt.
1: Aber nee, ist nicht okay.
0: Aber auf jeden Fall crazy Story. Ich glaube, ein neuer Teil müsste jetzt auch bald kommen. Ich weiß nicht. Ja, guck es dir mal an. Also, man guckt sich Saw natürlich wegen diesen Fallen an und wegen den Toten, die dann sind. Auch geil finde ich immer so, dass der alles weiß über seine Opfer. Also, er nutzt das ja dann so, um so Vergeltung zu üben, ne? Das Opfer kommt rein und wird dann an so einen Schuh gefesselt und dann kommt ja diese Puppe und sagt, ich will ein Spiel mit dir spielen. Und dann gibt's immer so eine Tonbandaufnahme, wo der dann so sagt, so, ja, Michael, du hast das und das in deinem Leben getan und das war nicht in Ordnung und dafür musst du jetzt quasi Buße tun. Auch crazy, dass der sich das alles schon vorher ausgedacht hat. Also der muss ja diese Kassetten schon vorher aufgenommen haben. Okay.
1: Nein. Oder die wollten einfach nur ein paar mehr Filme rausbringen.
0: Natürlich. Also, dass das natürlich ein Selbstläufer ist und dass jeder Film auch gemessen am Produktionsbudget immer ein Kassenschlager ist, ist ganz klar. Aber wie gesagt, man guckt sich diese Filme natürlich auch an, um Folter zu sehen.
2: Also ich kann zu dem Film überhaupt nichts sagen, aber ich bin jetzt super gespannt, wie du den Bogen jetzt wieder zurückkriegst.
0: Genau, den Bogen kriegst du wieder zurück, indem wir auf das Hauptthema gehen. Und vielleicht, selbst wenn du Saw nicht kennst, kennst du das Thema von Saw? Vielleicht, wenn du es gleich hörst in dem Remix, es ist sehr prägnant und das hört man auch auf so, weiß nicht, ist mittlerweile so ein, ja, wenn irgendeine Halloween-Party ist, das läuft dann so da, weil es irgendwie sich so wie jetzt Halloween, ne, diese Filmmusik, das hat sich so eingespielt. Und der gute Draven hat daraus einen Remix gemacht. Finde ich cool, weil es sowas sehr selten gibt, dass du, ja, außer jetzt bei Daft Punk oder Nine Inch Nails, dass du von Filmmusik einen geilen, tanzbaren Industrial-Soundtrack machst.
1: Okay.
0: Wir hören mal rein in Hello Zep Overture. Das ist der Name des Titels. Und hören uns die Version von Draven an.

Nee, falsch, so. ja, etwas nach einem furiosen Start mit ein bisschen Jazz. Es ist direkt wieder ein bisschen ruhiger geworden. Aber so ist das hier bei Bridge and Tunnel. Immer ein Auf und Nieder, hell und dunkel die ganze Zeit. Unser erstes Set hier ist vorbei. Vier Sachen haben wir gehört. Als letztes gab es von der schon im, jetzt ist es immer so, ne, man hat so Platten, die hat man dann schon ein bisschen länger da auf seinem Stapel stehen, 25, also im letzten Jahr erschienen auf A-Musik von Michaela Melian, Music for a While. They Say It's Wonderful, haben wir gehört. Eine Coverversion von dem Komponisten Irving Berlin aus den Anfang des Jahrzehnten des 20. Jahrhunderts. Könnte, also ich habe es jetzt nicht genau nachgeschlagen, wo genau jetzt dieser Titel herkommt. Könnte auch eine Filmmusik sein, aber das wäre jetzt Mutmaßung. Eine sehr schöne Platte, die ich auch nach einem Jahr fast immer noch allen ans Herz legen möchte. Music for a While von Michaela Melian. Davor gab es Orgelmusik, auch passend für einen Sonntag, von Delphine Dora zusammen mit Jérôme Bouvet auf Hallow Ground. Erschien auch ganz neu Bons, B-E-N-T-S, Detail. Irgendwas mit dem Äther, der Äther. Und ja, die Luftinstrumente hat man auch eindeutig gehört. Bei dem Titelstück dieses, nee, stimmt nicht, Entschuldigung, es war B1, Le Vaste Trois. Delphine Dora ist eine französische, eine aus Paris stammende Pianistin, die auch eine Einzelplatte rausgebracht hat. Fast zeitgleich, würde ich sagen, auf Marionette, die heißt französisch L'Ineluctable Pulsation du Temps, Temps, Temps, Plural, der Zeiten, also die Unaufhaltsamkeit oder sowas ähnliches, der unaufhaltsame Puls der Zeit oder so. Es geht um die immer schneller werdende Welt, sage ich mal ganz grob. Sie hat sich mit dem Werk des Soziologen Hartmut Rosa auseinandergesetzt und hier eine Platte dazu gemacht. Wir haben gehört das Stück Ubiquité mit einer singenden Säge, gespielt von Abi Vouliami. Eine auch sehr schöne, sehr ruhige Piano-Platte, wo die vor allem auch, also viel Solo-Piano. Das Stück mit der Säge ist ein Einzelstück. Kann ich auch sehr empfehlen. Und davor zu Beginn das Quartett. 1, 2,

drei, vier, oh, Sextett aus Finnland. Europenja, die sehr sicher einfach diese Art von Jazz spielen. Beke heißt die Platte. Wir haben gehört das Stück Voimaa mit 2a und alle Platten auf dem finnischen Label Ultra Ani sind wirklich, nicht alle, aber es ist sehr viel schöne Musik, die dort veröffentlicht wird. Viel Jazz, auch ein bisschen Experiment. Auch auf jeden Fall, kann man immer reinhören, auch sehr schön gestaltete Cover, die ein, ja, ich sag's wieder falsch, wahrscheinlich ist es keine Risografie, also selbstgedruckt, handgedruckt. Weiter geht es mit einer Veröffentlichung zum Record Store Day. Ich habe irgendwie Platten beim Record Store Day gekauft, ich weiß auch nicht warum. War dann doch ein paar schöne Sachen dabei. Und zwar gab es hier eine Veröffentlichung mit Werken von Epic Soundtracks, der Bruder von Nicky Sudden, der hier auch bei den Swell Maps Schlagzeug, glaube ich, ja, oh Gott, gespielt hat. Hier aber eine Platte, also eine Veröffentlichung, die heißt Debris, also irgendwie Müll, Unrat, auf dem Label Glass Modern, und das ist eine sehr schöne Compilation mit vielen kleinen Experimenten und Songfragmenten und sonstigen, und hat mir auch sehr gefallen. Deshalb geht es jetzt ein bisschen songorientierter weiter. Lange Rede, kurzer Sinn. Wir hören das Stück Meet Me on the Beach von eben diesem Epic Soundtrack von der Compilation Debris. Meet Me on the Beach.

Mental Fracture, Liz Sprouse.

So, ich hoffe, ihr hört euch gut. Ich höre mich nämlich nicht gut. Ich hoffe, ihr habt viel Freude bei Bridge and Tunnel hier auf 674FM mit mir, Stefan Cybulski. Das wollte ich eigentlich sagen, bevor ich wieder abgelenkt wurde durch die Technik. Aber das ist ja auch egal. Wir haben gehört, wie zu jeder guten Sendung an einem gediegenen Sonntagnachmittag, wie es dazu gehört natürlich, My New Love. Nein. Ein weiteres Werk aus dem Universum von Richard Youngs. Und zwar haben wir hier auch vom gleichen Label von Glassworks von einer Veröffentlichung von Richard Youngs Holograph heißt die. Das Stück gehört, das hat einen längeren Titel: My Hand in the Hands of My Senses. My Hand in the Hands of My Senses, Aufnahmen aus dem Jahr 2020. Ich glaube, es hat ein bisschen was mit Corona zu tun. Diese Platte wurde in 2 Tagen komponiert und aufgenommen und realisiert und gemastert und so weiter. Ich glaube, das ist auch der Grund, warum Richard Youngs schon so viele Schallplatten veröffentlicht hat. Sehr schöne 6 oder 7 Stücke, die alle sehr Richard Youngsig sind. Davor gab es von der Amerikanerin Izzy Hagerup unter ihrem Alias Prune ein Stück von der Platte System, die das weiß ich nicht mehr genau, wann sie erschienen ist, das wollte ich eigentlich noch nachschlagen. Ist so 2, 3 Jahre alt. War vergriffen, ist jetzt glaube ich wieder rausgekommen. Das Stück Dirty Dog haben wir gehört, eine ganz, wie ich finde, auch sehr ungewöhnliche Songwriterin aus Massachusetts. Bitte mehr Englisch und französische Wörter in dieser Sendung. Davor gab es von The Fall von der Are You a Missing Winner Platte aus dem Jahr 2001 das Stück Crop Dust. The Fall, ja auch immer unschwer zu erkennen. Ich hatte beide, also auch, ich kam jetzt auch drauf, weil die Prune-Platte auch, also die Izzy Hagerup da auch einfach, was so Distortions oder irgendwie Sounds und Songs nehmen, während sie gerade laufen, doch nochmal eine musikalische, oder nicht musikalische, sondern eine klangliche Wendung. Und das fand ich bei diesem Crop Dust-Stück auch sehr schön immer, dass das einfach irgendwie sich ständig ändert. Davor gab es auch was recht Neues von einer nicaraguanisch-amerikanischen Songwriterin Dagmar Zuniga auf dem Label 1893. Eine Psych-Folk wird es immer genannt, also eine sehr etwas, ja, nicht ganz zu verstehende, düstere, etwas hermetisch wirkende Platte mit kleinen Song-Miniaturen, die hier unter dem etwas längeren Plattentitel In Filth Your Mystery is Kingdom Far Smile Peasant in Yellow Music auch eine sehr schöne Neuerscheinung. Wir haben hier gehört, das erste Stück, das da heißt Even God Gets Stuck in Devotion. Kurz überlegen, was das heißt. Und davor gab es, wie schon erwähnt, von Epic Soundtracks, das Stück Meet Me on the Beach, was ja auch ganz schön wäre, wenn man sich da treffen würde. Urlaub. Ja, viele Songs. Weiter geht's dann jetzt mit was völlig anderem, nämlich mit einem kleinen Auszug eines Live-Konzerts des Bergisch-Brandenburgischen Quartetts aus dem Jahr 1982. Das Bergisch-Brandenburgische Quartett war ganz interessant, wurde 1980 in Rostock gegründet, von 3 Westdeutschen und einem ostdeutschen Improv-Musiker. Und zwar der Ostdeutsche war Ernst Ludwig Petrowski und die 3 Westdeutschen Rüdiger Karl, Sven Orke Johansen, also Westdeutschen, Westeuropäer, und dem Wuppertaler Hans Reichel. Und die haben unter diesem Alias Bergisch-Brandenburgisches Quartett auch sogar auf Amiga 83, 84, also Amiga, das Plattenlabel der DDR, auch eine Platte veröffentlicht. Und das ist halt so ein bisschen lustig, weil es ja schon sehr frei ist und eigentlich gar nicht erlaubt. Und wahrscheinlich wussten die gar nicht so recht, wer das ist und was da passiert. Wir hören hier einen Auszug von einer auf Black Truffle erschienenen Live-Aufnahme aus, ja, wo ist denn jetzt die Live-Aufnahme? Aufgenommen. Ach, in Moers natürlich. Na, wo sonst? In Moers. Das Bergisch-Brandenburgische
Quartett mit Teil 1 von Teil 1.

Mm-hmm.

Geht doch. Wir haben gehört hier, in dem letzten Stück, drei Stücke haben wir gehört, in diesem kleinen Set, ein Stück von Yasuhito Ono aus den frühen 80er Jahren, ein Japaner, den es für ein paar Jahre nach New York verschlagen hat, der dort zu der Zeit, als da auch was No Wave und New Wave und so weiter anging, da auch irgendwie, so wie er es selber schreibt, eher so ein bisschen abseits dieser ganzen Strömung, trotzdem DIY-mäßig bei sich zu Hause saß. Im East Village oder wo auch immer, in Brooklyn. Und hier ein paar elektronische Miniaturen komponiert hat. Wir haben gehört von einer Platte, die das wieder veröffentlicht, die sowieso sehr viel obskure Sachen wieder veröffentlicht, das Label M Records aus Japan. Music in DNA. Hier haben wir gehört das Stück Clone Dance. So viel dazu. Und davor gab es, wie schon angekündigt davor, also ein bisschen erzählt dazu, dem Bergisch-Brandenburgischen Quartett, ein Auszug aus dieser Liveaufnahme aus Moers 82. Und danach gab es noch ein Solostück von dem Gitarristen des Bergisch-Brandenburgischen Quartetts, von Hans Reichel, der ist schon vor 15 Jahren gestorben, war in Wuppertal auch aktiv und Oren Ambaci von dem Label Black Truffle hat hier eine Compilation jetzt frisch veröffentlicht unter dem Titel Dalbergia Retusa, wo aus verschiedenen Phasen einfach Musik von Hans Reichel hier kompiliert ist. Zu Hans Reichel ist noch zu sagen, dass er selber, nicht selber, das ist ein Gitarrist, der selber, so wollte ich sagen, seine Gitarren modifiziert, umgebaut und auch neue Instrumente gebaut hat. Zum Beispiel das Daxophon, eine Art Streichinstrument mit Klangzungen. Hat aber auch Gitarren so modifiziert, dass sie seinen Ansprüchen genügen. Von dieser Compilation, die wirklich sehr heterogen, aber auch wirklich sehr hörenswert ist, haben wir hier gehört das Stück Waiting 1. Vielleicht ist das 1 auch nur ein Zeichen dafür, dass es irgendeine Fußnote ist. Aufgenommen 1973 in Wuppertal. Wie gesagt, die ganze Platte sehr heterogen. Der Hans Reichel ist auch, insofern fand ich noch, das habe ich jetzt noch gelesen, ganz interessant, der hat auch Grafik, ja, studiert, weiß ich nicht, auf jeden Fall hat er mehrere Fonts, Schriftarten, Typos entworfen, unter anderem die FF DAX, die auch relativ bekannt, zum Beispiel beim UPS-Logo zu sehen ist, oder auch, wie ich lustig finde, eine lustige Verbindung, der Schriftzug des von How I Met Your Mother, von der langlaufenden Serie, also die Original-Typo, von Hans Reichel. Tja. Vergaloppiert. Weiter geht's mit Musik ebenfalls, vermutlich auch aus dem Jahr 73, vielleicht auch 74. Und zwar hören wir jetzt, weil ich es letztens wieder gehört habe und dachte, das möchte ich euch doch hier bei Bridge & Tunnel nicht vorenthalten, ein Stück von Faust, und zwar von der Platte Rien. Das Stück heißt Listen to the Fish. Also hört gut zu. Jetzt. Regler.

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0: Hier ist ein bisschen Gerumpel im Hintergrund. Ich weiß nicht, es wird aufgeräumt. Wir haben gehört, Faust um zu, wie der Bremer sagt. Alles rund um Faust. Jetzt hier zuletzt die von der Platte nicht, das ist, ich wechsle immer Faust, nicht Tapes, sondern es ist die 4. Faust 4. Haben wir gehört, das Stück läuft, heißt, dass es läuft oder es kommt bald, läuft. Hat zu Beginn der Jean, der Herr Hervon, mein Gott, mein Namensgedächtnis, auch gesagt. Ich kam darauf, dieses Stück, ich habe es glaube ich schon mal gespielt, hier zu spielen, weil davor, vor diesem Stück, haben wir gehört einen Auszug aus einem Soundtrack von einem Film von David Larcher, das jetzt vor kurzem rausgekommen ist, und zwar diesen Soundtrack oder also das sind Recordings aus dem Film und Musik und so weiter. Auf jeden Fall von Anthony Moore. Der Film heißt Monkey's Birthday, ist 6 Stunden lang. Und auch Peter Blackward oder Dagmar Krause machen da auch mit bei der bei dem Sound, ja, ich nenne es mal Soundtrack. Und ich fand es sehr lustig, dass dieser kleine Teil, der in diesem Film, also diese Musik ist aufgenommen 1973, zwischen 73 und 75 sogar, über einen längeren Zeitraum. Und Anthony Moore hat ja auch in der frühen Phase auch seine eigenen Platten, da gibt es auch so 2, 3, die da entstanden sind, auch in dem gleichen Studio wie Faust aufgenommen, in Wümme in Niedersachsen. Ich wollte immer schon mal nachgucken, wo das ist. Und vielleicht lag da irgendwo eine Kassette rum, wo genau dieses Stück lag. Oder es ist einfach, vielleicht haben sie es gespielt oder keine Ahnung. Fand ich jedenfalls ganz lustig, dass dieses kleine musikalische Motiv auch dann bei diesem Film auftaucht. Vielleicht fasziniert es mich auch nur viel mehr als euch. Ich weiß es nicht. Und eingeleitet wurde das Ganze mit einem neueren Stück, auch ganz schön, also ein Stück von Faust von 1994, von der Platte Rien, das war 1994 auf Table of the Elements, eine Platte, die nach, keine Ahnung, 19 Jahren oder so, ich weiß nicht, wann Faust die letzte Platte gemacht hat, 75, dann wieder eine neue Platte gab, also mit allen Faust-Menschen, die dann in Amerika aufgenommen wurde und auch sondern bin ziemlich sicher sogar von Jim O'Rourke dann produziert wurde. Listen to the Fish haben wir hier gehört. Auch eine ganz sehr schöne Platte, die ich allerdings nur als CD habe. Ich weiß gar nicht, ob die überhaupt als LP erschienen ist. Bridge and Tunnel am Sonntagnachmittag. Der Sonntagnachmittag, 17 Uhr, ne? Immer eine gute Wahl, auch am 2.1. an einem zweiten Sonntagnachmittag die Sendung Transmitter mit dem Minister. Meine Schwestersendung, immer wieder muss ich darauf hinweisen, hört rein, Sonntagnachmittag, immer eine gute Zeit, 674 FM zu hören. Wir nähern uns schon wieder langsam dem Ende der Sendung. Und was heute noch gar nicht vorkam, war Reggae. Und zwar hören wir jetzt von Breezy und Hugh Mondell, produziert von Prince Philip, eine sehr schöne Compilation, Prince Philip the Dubmaster. Das Stück Riding on a High and Windy Day inklusive Version. Viel Spaß weiterhin hier bei Bridge and Tunnel.
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Bridge and Tunnel nähert sich dem Ende. Es ist kurz vor knapp, kurz vor voll. Eine kleine Reggae-Session und related gab es jetzt hier zum Schluss der Sendung hier auf 16PFM. Zuletzt haben wir gehört von einer hervorragenden King Tubby Compilation, King Tubby's Special, das Stück Casanova Dub. Bestimmt auch ganz bekannter Rhythm. Davor gab es von Little Annie, eine aus New York stammende Sängerin, Künstlerin, auch bildende Künstlerin, die irgendwann in den späten 80ern auch in den nach Großbritannien irgendwie übergesiedelt ist, mehrere Jahrzehnte in Großbritannien war, mehrere Jahre, über die Band Crass, dann aber auch bei On New Sound Sachen produziert hat. Hier eine ebenfalls im Record Store Day erschienene Platte oder Wiederveröffentlichung auf On New Sound, Short and Sweet. Wir haben hier gehört das Stück Le Manger Heureux, französisch heute. Little Annie auch, habe ich jetzt auch erst entdeckt. Auch, aber wirklich sehr gut. Davor gab es von Jackie Me Too ein Reggae-Keyboarder, der aber auch bei vielen, vielen Projekten, Bands und sonstigen Menschen mitspielt. Auch von einer Compilation, nicht keine Compilation, eine Wiederveröffentlichung. Zwei Lieblingswörter in dieser Sendung. The Maestro. Ich glaube, sie ist von 78, wenn ich das recht in Erinnerung habe. Hier haben wir gehört das Stück In Cold Blood. Und zu Beginn, wie schon erwähnt, von Prinz Philip Smart, produziert, ich glaube, in den, ja, sieht aus wie King Tubby Studios in Jamaika, von Breezy und Huge Mandel, Riding on a High and Windy Day, inklusive Version. Bridge and Tunnel ist zu Ende. Es geht hier noch kurz weiter mit Neil Diamond, Beautiful Noise. Mein Name ist Stefan Cebulski, ich bedanke mich fürs Zuhören und hoffe, ihr habt einen guten Sonntag. Nächsten Sonntag, 14 Uhr, Transmitter, und ansonsten erster Sonntag im Monat, wie immer. Danke fürs Zuhören. Tschüss.

Ja, hallo, liebe Zuhörer. Willkommen zu meiner Sendung Soundbar auf 674 FM in der schönen Kölner Südstadt. Heute mal ganz alleine, ohne Gäste. Ja, aber ich hoffe, es macht dann trotzdem Spaß. Ich habe jede Menge Zeug dabei. Von Low Fi bis Uptempo. Ja, ich fange schon an mit Sabada 5 aus Tel Aviv. Die sind jetzt am Mittwoch in Dumann. Da freue ich mich besonders drauf. Genau, dann auch eine Band aus Brooklyn. Die nennen sich dann Sababa Sounds. Aber dazu dann gleich.

Ja, Sidi Bou von K.R. Nagati. Ich glaube, das ist ein ägyptischer Sänger in einer tunesischen Produktion. Und da großen Dank an Basti Tröger fürs Beef, die Entdeckung dieser Nummer. Also, die macht einfach gute Laune. Ja, davor haben wir eine alte Nummer von Altingün gehört. Vai Dünya auf einer Single auf Bongo Joes. Genau, davor hatten wir ja dann die Sababa Sounds aus Brooklyn und davor Sababa Five aus Tel Aviv. Da spiele ich aber nachher auch nochmal was, so als Erinnerung, dass nächsten Mittwoch die Band ja dann auch live zu hören ist. Ja, dann mache ich jetzt einfach mal ein bisschen weiter und dann mal schauen, wohin die Reise geht.

Ja, Sidi Bou von K.R. Nagati. Ich glaube, er ist ein ägyptischer Sänger in einer tunesischen Produktion. Und da großen Dank an Basti Tröger fürs Beef, die Entdeckung dieser Nummer. Also, die macht einfach gute Laune. Ja, davor haben wir eine alte Nummer von Altingün gehört. Bei Dünya auf einer Single auf Bongo Joes. Genau, davor hatten wir ja dann die Sababa Sounds aus Brooklyn und davor Sababa Five aus Tel Aviv. Da spiele ich aber nachher auch nochmal was, so als Erinnerung, dass nächsten Mittwoch die Band hier dann auch live zu hören ist. Ja, dann mache ich jetzt einfach mal ein bisschen weiter und dann mal schauen, wohin die Reise geht.

Ja, da sind wir jetzt wieder zurück. Nach jede Menge Library, Jazzrock, Funkrock. Ja, ich probiere mal, glaube ich, ganz schnell den Durchlauf. Ich will gar nicht so viel quatschen. Das, was wir gerade gehört haben, das ist so gute 10 Jahre alt. Auf dem fantastischen Wawa-Label erschienen. Zwar die Coleman Brothers. Mit El Nino. Genau, davor haben wir, ja, wenn der die Brille nicht anders, Cole Nolan Orchester. Davor Sven Lieberbeck. Und eine ganz neue Wiederveröffentlichung, die nennt sich Dancer's Inferno. Ja, das ist so eine Latin-Jazz-Fusion-Nummer. Sombre Guitar war das. Genau, hier steht es auch. Die kommen aus New York. Genau, und davor haben wir gehört die Stone Loaf Band. Stone Loaf Band mit Stone Spanada. Ja, jetzt mache ich noch so ein bisschen was Disco Brasil, Disco Funky und dann mal gucken, wo es weiterhin geht.

Das war die Silver Bump Band. Genau, davor haben wir was aus Brasilien gehört. Auch eine schöne Wiederveröffentlichung. Eliseo de Oceans Tamanquero. Ja, jetzt gehe ich nochmal nach Skandinavien. Zwar mit Jimmy Tenno, der war auch noch vor einiger Zeit hier in Köln im Stadtgarten. Das war auch ein sehr schönes Konzert. Und ich meine, das wäre auch eine ziemlich aktuelle Scheibe, eine Single. Summer of Synthesia. Da spielt über die Rückseite Xikroxe. Genau, und danach bleibe ich in Skandinavien und gehe nach Finnland. Mit der neuen EP der Los Imprimis.

Ja, das waren die Les Primiers aus Norwegen mit Get Lost. Nur die EP ist neu. Fading Forward. Ja, da freue ich mich, die auch mal live zu sehen. So, als nächstes auch nochmal eine kleine Rückschau. Auf ein paar Wochen war das erst im Jukka. Zwar eine Band aus Österreich. Graz, Sladek, die waren noch ganz fantastisch und die hatten auch eine selbstproduzierte Single. Genau, die wollte ich mal spielen. Here to Stay.

Ja, das sind richtig schöne DJ-Fallen, wie man sich wünscht. Ja, jetzt komme ich doch nochmal zu der Silverbump-Band, die Rückseite, die, glaube ich, passt jetzt einfach gut hier hinter.

Ja, jetzt haben wir ein bisschen Twimp-Time gehabt. Der eine oder andere wird es vielleicht bemerkt haben. Die neue Twimp-Compilation oder auf Twimp erschienene Compilation-Reihe Hopes and Dreams während Unreleased Psych-Soul Nuggets 70s. Dann war gerade, das ist doch eher soulige Feeling Free von Family Progression gehört. Davor die auch noch recht frische Single auf Tramp, und zwar vom Quartett Fritz KT mit In the Name of Love. Genau, und davor wunderschöne Einstiegsnummer zur Compilation. Romanian Frankie, Excuse Me Friend, also mit schönem Gewitter donnern. Ja, dann mache ich jetzt mit ein wenig Soul weiter mit Bobby Bland. Ain't No Love.

Ja, das war nochmals Baba 5 mit Funk Nummer 2. Also Mittwoch Karte kaufen, hingehen. Davor hatten wir, genau, ich arbeite ja so ein bisschen meine Plattenkäufe heute auf und sortierte, aber das waren jetzt, glaube ich, 3, 4, 5 Monate, als die neue LP, oder von nach langer, langer Zeit, die neue LP von Galliano herausgekommen ist, ne, mit leichtem Rap. Das war Jazz. Ja, jetzt, glaube ich, spiele ich nur wieder ein paar ältere Nummern, aber auch schön gemischt.

Yeah, working for my baby von den US Bonds. Danke nach Hamburg zu Pure Soul Records. Da habe ich die Scheibe jetzt gerade am Wochenende erworben, nicht ersteigert. Genau, und ja, die anderen Nummern eben waren auch so ein bisschen in Erinnerung an das wunderbare Garageville Festival, was dann auch stattgefunden hat. Genau, da hatten wir jetzt zuletzt die Continentals, I'm Gone. Und ja, das habe ich auch irgendwie, ist ein Ohrwurm. The Plugs, I've Been Through It Before. Und davor war noch, genau, da hatte ich ja noch was Indisches, Aki Kumar, Jean et Jean. Und davor André Brasseur mit Saturnus. Ja, ansonsten mache ich mal wieder ein bisschen Werbung. Kölner Band, Traum. Ich glaube, habe ich hier auch schon mal gehabt. Die sind jetzt am 16. Mai wieder im Sonic Ballroom zu hören und zu sehen. Zusammen mit den Schweizern von Temple Solaire. Also absoluter Killer-Tipp. Genau, aber wir hören jetzt nochmal die Jungs von Traum.

Ja, jetzt haben wir zwei Nummern von den Black Keys gehört, von dem schönen Album Wilderness of Mirrors, Here and Now und Flowers. Da habe ich, glaube ich, ein bisschen gepennt. Gut, aber ich verabschiede mich jetzt auch. Die nächste Sendung findet dann wieder am Sonntag 16 bis 18 Uhr statt. Und zwar am 7. Juni. Ich freue mich auf viele Zuhörer.

verabschiedest dich. Okay. Leute, herzlich willkommen zu meiner Sendung Tatort Jamaica. Die letzten zwei Male war ich leider nicht da. Ne? Ihre Parler Culture Effect. Ne, Infekt. Aber heute wieder am Start. Wir fangen heute mit Buju Banton an. Buju Banton hat eine der krassesten Stimmen im Reggae-Bereich, so wie ein rührender Löwe. Und wir hören uns ein paar Songs von ihm erstmal an, um schön reinzukommen. Und dann denke ich mal, gehen wir über die Roots Session weiter, über Luciano, über Garnet Silk und so weiter und so fort. Okay, Luciano, Buju Banton jetzt mit dem Opener Over Hills and Valleys to, das ist praktisch die Hymne, die Reggae-Hymne aus dem Jahre 1998. Ne? Let's go!

0: Yes. Machen wir mal eine kleine Pause.
1: Gehen wir mal nochmal über, was wir gerade gehört haben alles. Also, wir haben gehört Buju Banton, ein paar Oldschool-Lyrics, ein paar Oldschool-Tracks, auch noch später der notorische Mumbai Bai-Song als Hip-Hop-Remix aus Brooklyn. Und danach haben wir jetzt dann den Orgasmus-Rhythm gespielt von Be Rich mit Girls Time und das Support Them. Und jetzt sind wir beim Klassiker wieder angelangt. Barrington Levy. Unglaublich, der Mann hat heute immer noch die gleiche Stimme wie vor 40 Jahren. Unfassbar, der Mann kann nicht lesen, der kann nicht schreiben, der hat noch nie irgendeinen Text aufgeschrieben. Aber seine Stimme ist die bekannteste Stimme in der Crossover-Hip-Hop- und Reggae-Welt. Und seine Stage-Shows sind ultra langweilig, er macht gar nichts, er stellt sich hin und singt halt. Aber seine Stimme ist halt komplett konserviert seit 30 Jahren. Und das kann man in jedem Fall feiern. Und er wird immer noch gebucht, ne? Ob das jetzt von 50 Cent ist oder von sonstigen Hip-Hop-Größen. Jetzt hören wir uns ein paar Barrington Levy-Tunes an. Die Stimme ist einfach unglaublich. Der Typ ist 65 und hat eine Stimme wie ein 23-Jähriger immer noch. Barrington Levy!

Also Barrington Levy ist total beliebt für Combinations. Wir hatten jetzt gerade gehört mit Megabunten, jetzt hatten wir gerade den Song mit Bounty Killer und als nächstes kommt die Combination mit Beanie Man für alle Ganja-Smoker hier und überall in der Welt. Ne? Under My Sensi for all the Ganja-Smokers in the world. I don't smoke, but anyway.

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